0: des deutsch-französischen Künstlers wurde zunächst im Berliner Bode-Museum enthüllt und soll im Oktober als Leihgabe ins Kanzleramt kommen. Das Bild zeigt Merkel im Stehen mit blauem Blazer vor goldbraunem Hintergrund. Der US Supreme Court hat entschieden, dass Bundesstaaten Transmädchen und Frauen vom Frauen- und Mädchensport ausschließen dürfen. Begründet wurde das mit Sicherheit und fairem Wettbewerb. Ein Richter verwies auf körperliche Unterschiede zwischen Männern und Frauen. US-Präsident Trump begrüßte das Urteil als großen Sieg. München ruft zum Wassersparen auf. Wegen anhaltender Hitze und gestiegenem Verbrauch hat die Stadt Notmaßnahmen beschlossen. 10 besonders wasserintensive Zierbrunnen werden abgeschaltet, weitere 56 laufen kürzer. Die Münchner sollen außerdem auf Gartenbewässerung, Poolbefüllung und Autowaschen verzichten. Die Trinkwasserversorgung ist laut Oberbürgermeister Krause aber gesichert. Bleibt Julian Nagelsmann Fußball-Bundestrainer? Die Entscheidung darüber wird der DFB wohl erst nach der Rückkehr des Teams nach Deutschland verkünden. DFB-Präsident Neuendorf.
1: In den kommenden Tagen haben wir deswegen besprochen, werden wir uns zusammensetzen. Wir werden gemeinsam darüber sprechen, warum es uns nicht gelungen ist, unser Potenzial abzurufen, was durchaus vorhanden ist, warum wir den Erwartungen nicht gerecht geworden sind, die Fußball-Deutschland an uns hat, die wir an uns selber haben. Und ich glaube, wir können nach so einem Turnier nicht einfach zur Tagesordnung übergehen.
0: Und zum Tennis. In Wimbledon ist Alexander Zverev nach einem Viersatzsieg gegen den Belgier Alexander Bloks in die zweite Runde eingezogen.
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2: Mit Joshua Heise. Ab heute heißt die Unterstützung für Langzeitarbeitslose nicht mehr Bürgergeld, sondern Grundsicherung. Und das heißt, es treten deutlich schärfere Regeln für die Bezieher in Kraft. Uli Reitinger berichtet.
3: Wer zumutbare Arbeit ablehnt, Fördermaßnahmen abbricht oder wiederholt Termine beim Jobcenter versäumt, muss mit drastischen Leistungskürzungen rechnen bis hin zur kompletten Einstellung aller Zahlungen. Außerdem muss ab jetzt jeder, der mehr als 15.000 Euro Vermögen angespart hat, dieses Geld zum Leben nutzen. Bislang galt im ersten Jahr eine Grenze von 40.000 Euro.
2: Vor dem Koalitionsausschuss appellieren die beiden großen Kirchen an die Bundesregierung, Entwicklungshilfen nicht zu kürzen. Wer heute beim Wohle der Menschen spare, zahle morgen für Krisen, Konflikte und Instabilität, heißt es in einem Schreiben, das dem Redaktionsnetzwerk Deutschland vorliegt. Lagen die Ausgaben für Entwicklungshilfe 2022 noch bei 13,8 Milliarden Euro, sollen ab nächstem Jahr nur noch 9,5 Milliarden Euro zur Verfügung stehen. Bei uns ist die Hitzewelle erstmal vorbei. Jetzt rollt sie auf die Nordostküste Nordamerikas zu, auch auf New York. Dafür richtet die Metropole Abkühlräume und Sprühventilatoren ein. Bürgermeister Mamdani sprach vom möglicherweise zweitheißesten Tag in der Geschichte von New York und warnte vor der lebensbedrohlichen Hitze. Am Wochenende feiern die USA ihren 250. Unabhängigkeitstag. Tagestouristen in Salzburg aufgepasst. Ab heute ist die Innenstadt für Autos von außerhalb gesperrt. Stattdessen sollen große Parkplätze am Stadtrand genutzt werden, teilt die Stadt mit. Wer sein Auto dort abstellt, kann für 7,50 Euro ein ÖPNV-Tagesticket für bis zu 5 Personen kaufen. Die Stadt will mit dem Schritt den regelmäßigen Stau in der Innenstadt eindämmen. Es sollte das Comeback des Jahres werden. Jetzt ist Tennislegende Serena Williams schon in der ersten Runde von Wimbledon ausgeschieden. Die 44-Jährige verlor in ihrem ersten Einzelauftritt seit knapp 4 Jahren gegen die Australierin Maya Joint in 3 Sätzen. Im Doppel tritt Williams noch mit ihrer Schwester Venus an.
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0: Tja, das ist Fußball. Manchmal schenkt er dir Gänsehaut und manchmal ein Kloß im Hals. Servus, Morning mit Mike hier auf Gong 96.3. Ja, Deutschland ist raus bei der WM und jetzt diskutiert ganz Fußball-Deutschland, soll Trainer Julian Nagelsmann weitermachen oder braucht es einen Neuanfang? Stimmt ab in unserer App. So, und jetzt schütteln wir den WM-Frust kurz ab und freuen uns auf einen geilen Sommer bei uns hier in München und der Region. Welche großen Highlights im Juli anstehen, heute früh, kurz nach 6.
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1: Mit Joshua Heise. Alles neu macht der Juli, auch bei Online-Bestellungen. Ab heute fällt die Zollausnahmeregelung für Pakete unter einem Wert von 150 Euro weg. Pro Warengruppe in der Sendung werden jetzt pauschal 3 Euro berechnet. Ein Beispiel, ich bestelle 3 T-Shirts und ein Kinderspielzeug. Dafür muss ich Einfuhrgebühren von 6 Euro zahlen. Mit der Regelneuerung will die EU Billiganbieter wie Shein oder Temu zurückdrängen. Rente, Steuern, Gesundheit, Pflege. Die Bundesregierung will diese Woche das große Reformpaket festziehen. Dazu gibt es allerdings noch einige Streitthemen, die heute im Koalitionsausschuss Thema werden. Tanja Wagner berichtet.
2: Bei der Rente ist sich Schwarz-Rot weitgehend einig. Die Vorschläge der Rentenkommission sollen vollumfänglich umgesetzt werden. Und bei der Gesundheitsreform sollen die ersten Gesetze schon bis Jahresende fix sein. Streit gibt es dagegen noch bei den Themen Steuern und Arbeitszeit. Die SPD will kleinere Einkommen entlasten und dafür Gutverdiener ab 100.000 Euro und Erben stärker zur Kasse bitten, was die Union in der vorgeschlagenen Form ablehnt.
1: Alle 6 Monate wechselt der EU-Ratsvorsitz, so auch heute. Mit dem 1. Juli hat Irland den Posten von Zypern übernommen. Das Land mit dem Ratsvorsitz ist verhandlungsführend bei zahlreichen Ministertreffen, so auch bei den anstehenden Gesprächen über den EU-Haushalt 2028 bis 2034. Weitere brisante Themen sind der Kinderschutz im Netz sowie die Reform des EU-Emissionshandelssystems. In der Nähe einer Augsburger Mülldeponie ist eine Spornschildkröte entdeckt worden. Woher das 50 cm lange und 30 Kilo schwere Reptil kommt, ist bislang unklar. Es wurde in die Tierklinik Gessertshausen gebracht, bis der Besitzer ausfindig gemacht wurde. Die Spornschildkröte ist die größte Landschildkrötenart Afrikas und lebt in der Sahelzone südlich der Sahara. Die Entscheidung, das WM-Tor von Jonathan Tah zurückzunehmen, war laut FIFA-Chef-Schiri Pierluigi Collina legitim. In einer Mitteilung schreibt er, Schiedsrichter seien angewiesen worden, besonders auf Situationen zu achten, in denen Angreifer, Gegenspieler oder Torhüter gezielt behindern. Genau das habe der deutsche Nationalspieler Waldemar Anton bei Paraguays Torwart getan. Durch die Aberkennung flog Deutschland letztendlich aus dem 16. Finale.
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1: Und jetzt ganz frisch die aktuelle von OneRepublic.

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1: Das Gong 96.3 München Wetter kompakt in dieser Woche für Nathalie mit Laura. Guten Morgen.
2: Guten Morgen. Richtiger Tag heute zum Abkühlen. 21 Grad in der Spitze. Aktuell messen wir 18 an der Pinakothek, 18 auch in Heimhausen im Landkreis Dachau. Immer wieder Regen heute mit dabei. Morgen und am Freitag wird es wieder sonnig.
1: Hier sind sie, die ersten News des neuen Tages.
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4: Mit Joshua Heise. Guten Morgen. Ab heute kann man die Steuererklärung mit nur einem Klick erstellen. Die entsprechende App ist allerdings erstmal nur für ledige und kinderlose Arbeitnehmer sowie für Rentner und Pensionäre nutzbar. Uli Reitinger berichtet.
5: Wer mitmachen will, muss sich nur bei der Mein Elster Plus App anmelden. Dann schickt das Finanzamt eine fertige Steuererklärung für das Jahr 2025 mit den Daten, die der Behörde bereits vorliegen. Wenn einem das alles so passt, reicht ein Klick, um die Steuererklärung einzureichen. Man kann sie bei Bedarf aber auch noch anpassen.
4: Um Mitternacht ist der Tankrabatt ausgelaufen und das sorgt in der Opposition für Unmut. Die Regierung lasse Millionen Menschen sowie kleine und mittlere Unternehmen im Regen stehen, kritisierte Linken-Fraktionsvorsitzende Reicheneck bei T-Online. Der Grünen-Politiker Al-Wazir fügte hinzu, dass der Tankrabatt schon vor 4 Jahren nicht klug gewesen sei und schlug eine Senkung der Stromsteuer für alle vor. Die EU hat das Zollversprechen an US-Präsident Trump umgesetzt und erhebt ab sofort keine Zölle mehr auf Industriegüter und Hummer aus den USA. Für bestimmte andere Produkte gelten zudem günstigere Importgebühren oder Kontingentregeln. Im Gegenzug wird auf EU-Waren in den USA ein Pauschalzollsatz von 15% erhoben. Sollte Trump dagegen verstoßen, soll die Änderung ausgesetzt werden. US-Präsident Trump hat vor den Zwischenwahlen im November einen Parteitag der Republikaner angekündigt, und zwar für den 9. und 10. September in Dallas, Texas. Aktuell haben die Republikaner in beiden Kongresskammern eine knappe Mehrheit. Sollten die Demokraten mindestens eine Kammer zurückholen, könnte Trump nicht mehr so leicht durchregieren. Der Münchner Agrarkonzern BayWa bekommt mehr Zeit für seine Sanierung. Das Unternehmen hat sich mit seinen Großaktionären darauf geeinigt, den Konzern bis 2030 neu aufzustellen. 2 Jahre länger als bisher geplant. BayWa will sich dabei auf sein Kerngeschäft konzentrieren, nämlich die Belieferung von Landwirten mit Betriebsmitteln und Technik, aber auch auf Agrarhandel und Baustoffe.
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1: Besser ankommen mit dem besten Stau- und Blitzerservice für München. Aktuell habt ihr freie Fahrt.
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1: Für den allerersten Blitzer ruft durch 089 4x die 38. Danke und gute Fahrt.
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1: Schönen guten Morgen.
2: Guten Morgen.
1: Es ist noch immer das Thema in vielen Münchner Firmen. Ist Bundestrainer Julian Nagelsmann noch der Richtige für die Nationalmannschaft?
2: Ihr habt da eine ganz kleine Meinung zu.
1: Ja, das Ergebnis unserer App-Umfrage und was Experten sagen, gleich.

0: So, aktuell läuft die Fußball-Weltmeisterschaft. Wieder mal ein 16. Finale. Zweite Halbzeit hat begonnen. Zwischen Mexiko und Ecuador steht es 2:0. Wir kommen zu unserem Bundestrainer, Julian Nagelsmann. Sollte der nach dem WM-Debakel entlassen werden?
1: Nein, ich denke, er sollte nicht ersetzt werden. Jeder hat eine zweite Chance verdient.
2: Ich denke, dass das letzte Spiel mit Paraguay zwischen der Trainer-Spieler-Chemie nicht so gut war. Und deshalb denke ich, dass der Nagelsmann weg sollte und der Klopp zurückkommen sollte.
0: Und damit guten Morgen.
3: Guten Morgen.
0: 10:05 wird's, die Martin-Show hier auf Gong 96.3. Ganz Fußball-Deutschland diskutiert gerade drüber, ob Nagelsmann noch der richtige Mann ist nach dem überraschenden Ausscheiden gegen Paraguay im 16. Finale.
3: Ja, gestern Abend hätte er eigentlich noch eine Abschlusspressekonferenz geben sollen. Die hat der DFB aber kurzfristig abgesagt, was natürlich sofort für Spekulationen gesorgt hat über die Zukunft von Nagelsmann.
0: Ja, und Lothar Matthäus geht nicht davon aus, dass wir mit Nagelsmann nochmal in ein Turnier gehen werden. Und auch Ex-Nationalspieler Mats Hummels hat bei den Kollegen von Magenta gesagt, es muss was passieren.
4: Also erstmal auf verantwortlichen Seite schreit es schon irgendwie nach Konsequenzen, das kann ich nicht anders sagen. Sowohl, glaube ich, vom Bundestrainer selbst aus, als auch vom Verband. Dafür ist Fußball zu sehr Leistungssport. Auch Spieler, die jetzt vielleicht erst Anfang 30 sind, die jetzt aber doch schon 4, 5, 6 Turniere ihre Chance hatten für Deutschland, eben ein gutes Turnier zu spielen, dass man da auch vielleicht dran muss. Dass der aktuelle oder dann eventuell ein neuer Bundestrainer auch ein paar harte Entscheidungen trifft und treffen muss.
0: Mhm. Damit sind so Spieler wie Kimmich oder Goretzka gemeint, Laura. Was sagt denn die Gong-Community in unserer App-Umfrage?
3: Ja, da gibt es eine recht klare Mehrheit. 70% sagen, Nagelsmann sollte besser gehen, nur 30% wollen ihn behalten.
0: Okay. Wir halten euch natürlich auf dem Laufenden, wie sich der DFB in den nächsten Tagen entscheidet.
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0: Müssen es wirklich so viele Baustellen gleichzeitig sein bei uns hier in München? Guten Morgen. 16 nach 5 haben wir es auf die Sekunde. Die Mike Thiel Show hier an diesem frühen Mittwoch. Genau um diese Frage geht es heute im Münchner Stadtrat. Lennart Wenner aus der Gong 96.3 Nachrichtenredaktion. Das Mobilitätsreferat muss auf Antrag der CSU Rede und Antwort stehen zu den vielen Baumaßnahmen, ne?
1: Ja, denn nach zum Beispiel der Fürstenrieder Straße, der Landshuter Allee, dem Föhringer Ring und der Lindauer Autobahn kommen heute auch noch die Bauarbeiten im Luise-Kieselbach-Tunnel dazu. Mhm. Der wird einen Monat lang in Fahrtrichtung Norden gesperrt. In Kombination mit regelmäßigen Einschränkungen auf der S-Bahn-Stammstrecke und den Unterbrechungen der U-Bahn-Linien U3, U6 führe das zu einem Verkehrskollaps, insbesondere im Münchner Südwesten, sagt die CSU.
0: Ja, ihr habt ja bereits mit dem Mobilitätsreferat gesprochen. Was sagen die dazu?
1: Ja, dass es nicht viel mehr Baustellen in München gibt als die vergangenen Jahre. Der Eindruck könnte daher rühren, dass derzeit einige große und langwierige Infrastrukturmaßnahmen an zentralen Stellen laufen, so das Mobilitätsreferat auf Gong 96.3 Anfrage. Mhm. Zudem würde bei jeder Baustelle genau abgewogen, wann das beste Zeitfenster dafür sei, heißt es.
0: Alles klar. Danke, Lennart Wenner. Dann sind wir mal gespannt, ob da heute im Münchner Stadtrat noch mehr rauskommt. Wir halten euch natürlich auf dem Laufenden.
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0: 7:05. Komplett leere Regale im Supermarkt. Kennen wir alle noch aus der Corona-Zeit. Und in einigen Märkten hier in München sieht es gerade wieder so aus.
1: Ne? Ja, der Discounter Lidl hatte einige Probleme mit der Kühlung. In einigen Filialen ist die ausgefallen. Deshalb gibt es da keine Kühlwaren. Laut Lidl arbeiten sie aber gerade schon mit Hochdruck dran, damit sie das Teil schnell wieder zum Laufen bekommen.
0: Ja, dann sollten sie jetzt ihren Werbeslogan abändern. Mhm. In Lidl lohnt sich aktuell nur, wenn man nichts Kaltes will.
1: Stimmt, ja.
0: Ist ja klar.

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4: 18 Grad messen wir aktuell am Hauptbahnhof, 18 sind es auch in Schäftlarn, 21 werden es heute noch. Den ganzen Tag immer wieder Regen mit dabei, also Schirm mitnehmen. Morgen und Freitag wieder freundlicher mit Sonne.
2: Im Juli gibt es einige neue Regelungen auch beim Thema Online-Shopping. Worauf ihr euch da einstellen müsst, hört ihr jetzt in den Nachrichten.
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5: Mit Joshua Heise. Alles neu macht der Juli, auch bei Online-Bestellungen. Ab heute fällt die Zollausnahmeregelung für Pakete unter einem Wert von 150 Euro weg. Pro Warengruppe in der Sendung werden jetzt pauschal 3 Euro berechnet. Ein Beispiel, ich bestelle 3 T-Shirts und ein Kinderspielzeug. Dafür muss ich Einfuhrgebühren von 6 Euro zahlen. Mit der Regelneuerung will die EU Billiganbieter wie Shein oder Temu zurückdrängen. In der Nähe einer Augsburger Mülldeponie ist eine Spornschildkröte entdeckt worden. Woher das 50 cm lange und 30 Kilo schwere Reptil kommt, ist bislang unklar. Es wurde in die Tierklinik Gessertshausen gebracht, bis der Besitzer ausfindig gemacht wurde. Die Spornschildkröte ist die größte Landschildkrötenart Afrikas und lebt in der Sahelzone südlich der Sahara. Die Entscheidung, das WM-Tor von Jonathan Tah zurückzunehmen, war laut FIFA-Chef-Schiri Pierluigi Collina legitim. In einer Mitteilung schreibt er, Schiedsrichter seien angewiesen worden, besonders auf Situationen zu achten, in denen Angreifer, Gegenspieler oder Torhüter gezielt behindern. Genau das habe der deutsche Nationalspieler Waldemar Anton bei Paraguays Torwart getan. Durch die Aberkennung flog Deutschland letztendlich aus dem 16. Finale.
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2: Besser ankommen mit dem besten Stau- und Blitzer-Service hier auf Gong 96.3. Aktuell habt ihr weiter freie Fahrt.
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2: Mit dabei Schwabing, die Leopoldstraße stadteinwärts. Für mehr Blitzer 089 4x die 38 geht auch per WhatsApp.
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2: Schönen guten Morgen.
4: Guten Morgen.
2: Braucht nur 4 Wörter, eine besondere Stimme und einen coolen Beat und schon hat man einen internationalen Hit.
4: Ist echt crazy, was ein deutscher Song jetzt geschafft hat. Das gab es in diesem Jahrtausend noch nicht.
2: Ja, um was und um welche Nummer es geht, wir hören gleich zusammen rein. Jetzt aber erstmal Bruno Mars.

0: Schönen guten Morgen.
1: Guten Morgen.
0: 6:07 haben wir es. Bei der WM steht es 2:0 für Mexiko in der 75. Minute. Und bei uns, der Schock nach dem WM-Aus, der sitzt hier in München und der Region noch tief. Trotzdem hat uns die Weltmeisterschaft gut getan.
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0: Zeigt jetzt eine neue Studie. Sportliche Großereignisse haben einen sehr positiven Effekt auf die Gesellschaft.
3: Während solcher Events steigert sich unser Wohlbefinden und der Zusammenhalt und werden merkbar glücklicher. Allerdings gilt halt besonders dann, wenn die eigene Nationalmannschaft erfolgreich ist.
0: Ja, na gut, deswegen sind wir rausgeflogen. Wir Deutschen brauchen einfach was zum Meckern.
3: Ja,
0: oder?
3: Ja, genau.
0: Und dann kennt ihr alle den hier.
4: Du bist gut genug.
0: Ja, gut genug von Kitschkrieg, Blumengarten und Shirin David ist ja gerade überall und hat es jetzt sogar in die US-Billboard-Charts geschafft.
3: Laut Plattenfirma ist er damit der erste deutsche Song des Jahrtausends. Vor allem dank Social Media. Auf TikTok gibt es fast 3 Millionen Videos mit dem Sound.
0: Ja, und bei uns ist er aktuell in der Shit-Parade. Kurz nach 7:30 heißt es wieder Hit oder Shit. Ihr entscheidet, wie lange er uns begleitet. Adventskalender, kennt ihr, ne?
3: Mhm.
0: Heidi Klum bringt jetzt einen Halloween-Kalender raus.
3: Sie ist ja ein mega Halloween-Fan. Ihre Partys und Kostüme, die sind immer legendär. Und jetzt verkauft sie einen eigenen Süßigkeiten-Kalender mit 31 Türchen für Halloween. Gibt's ab heute 7 Uhr für schlappe 69,99.
0: Na dann. Gibt's übrigens so früh, weil im August in den Supermarktregalen schon wieder Platz für Lebkuchen-Schoko-Weihnachtsmänner gebraucht wird. Ist ja klar.
3: Ja, ja.

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1: Und jetzt die aktuelle von Teddy Swims, Mr. Know-It-All.
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0: chilliger, gute Laune Sound. Am frühen Mittwochmorgen, Teddy Swims ist das Mr. Know It All. Das Beste von heute im Gong 96.3 Hitsommer. Und damit guten Morgen.
1: Guten Morgen.
0: Es ist 5.46 Uhr jetzt auf die Sekunde. Von Oh Mann, der Arme. Ich halte die Augen für ihn offen. Bis hin zu, wie bitte kann man so verplant sein, dass einem das gleich zweimal passiert? War echt alles dabei, ne?
1: Ja, und auch jede Menge Tipps für Gong 96.3 Hörer Christian, damit es kein drittes Mal passiert.
0: Ja, nochmal kurz für alle. Christian aus der Nähe von Frankfurt hat zum zweiten Mal bei uns hier in München irgendwo sein Auto abgestellt und findet es nicht mehr.
1: Vor 3 Jahren ist ihm das schon mal passiert. Nach unserem Aufruf im Radio wurde es gefunden in einem Parkhaus am Ostbahnhof.
0: Ja, war ich live dabei. Dieses Mal steht sein Auto irgendwo rund um den Eisbach. Leider hat sich Christian weder Straßenname noch Stadtteil gemerkt und leider hat er auch keinen AirTag ins Auto gelegt. Wollte er eigentlich machen nach dem ersten Verlust.
1: Jörg schreibt auf unserer Instagram-Seite, falls Christian ein iPhone hat, das merkt sich die Position des abgestellten Autos automatisch, findet man in den Karteneinstellungen.
0: Ja, und Claudia meint, ich markiere mir immer bei Google Maps, wo ich geparkt habe, einfach auf den aktuellen Standort klicken und dann auf Parkplatz speichern.
1: Schlau, schlau. Danke für eure Tipps. Leiten wir gern weiter an Christian.
0: Ja, aber jetzt müssen wir erstmal sein Auto wiederfinden, ne?
2: Es ist ein weißer Kombi. Seat Leon STFR. Das Kennzeichen lautet DILV241.
0: Jawohl. Falls ihr dieses Auto irgendwo hier in München seht, meldet euch bitte bei uns.
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0: Fußball-Weltmeisterschaft aktuell. Mexiko gegen Ecuador. Die Nachspielzeit läuft, sind glaube ich noch so 5-6 Minuten. Und der Sieg ist Mexiko wohl nicht mehr zu nehmen. 2-0 steht's im diesem Moment. 6 vor 6 haben wir's. Und jetzt geht's ganz easy für euch in diesem Mittwoch mit absolutem Wohlfühl-Sommersound.
1: Ne? Ja, der ist richtig schön entspannt und zaubert einem so direkt ein Lächeln ins Gesicht. Ich finde ja, der klingt ein bisschen so, wie sich frisch verliebt sein anfühlt.
0: Ja, Harry Styles ist das und American Girls, das Beste von heute im Gong 96.3 Hitsommer.

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6: Gerade ist es trocken, aber heute ist immer wieder Regen mit dabei. Bei aktuell 18 Grad am Flaucher, 18 sind es auch am Schloss Dachau. Morgen und Freitag wird es wieder schöner und sonniger bei maximal 24 Grad.
3: Wir starten rein in den Juli und der bringt einige Neuerungen mit. Was sich auch hier bei uns in der City alles ändert, hört ihr gleich.
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7: Um 6 Uhr mit Lennart Wenner. Guten Morgen. Autofahrer hier bei uns in München haben es aktuell wegen der vielen Baustellen nicht gerade leicht. Gong 96.3 München-Reporterin Alina Kohler. Das beschäftigt heute auch den Stadtrat.
8: Ja, denn ab heute ist ja der Luise-Kieselbach-Tunnel in Richtung Norden für einen ganzen Monat lang gesperrt. Die CSU hat daher eine Aktuelle Stunde einberufen. Sie befürchtet, dass die Anwohner stark belastet werden, weil es eben so viele Baustellen gäbe. Der Föhringer Ring im Nordosten ist aktuell schon gesperrt. Mitte des Monats kommen weitere Baustellen auf der östlichen Hälfte der Donnersberger Brücke und der A995 dazu.
7: Der Juli bringt auch sonst einiges Neues mit sich. Ab heute gelten hier in München Mindestpreise für Fahrdienstvermittler wie Uber und Bolt. Laut Uber würde eine durchschnittliche Fahrt damit um 8 Euro teurer. Und die Steuererklärung wird ab heute einfacher. Wer sich dafür anmeldet, bekommt vom Finanzamt eine fertige Steuererklärung geschickt, kann die überprüfen und dann per Klick abschicken. Wegen der Hitze muss München Wasser sparen und schaltet mehrere Brunnen ab. Oberbürgermeister Krause bittet zudem alle Münchner beim Wassersparen mitzumachen. Gärten sollten nicht bewässert werden und Pools leer bleiben.
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9: Ab heute können Eltern die kostenlosen Tickets für den Schulweg ganz einfach online bestellen. Der komplizierte Ablauf mit Antrag über Schule und Träger fällt komplett weg. Für alle anderen Kinder gibt es auch das 365-Euro-Ticket künftig online. Vom Hauptbahnhof, Alexandra Goralska, Gong 96.3.
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3: Besser ankommen mit dem besten Stau- und Blitzer-Service für München. Aktuell habt ihr freie Fahrt. Kurze Info, wie in den News gehört. Heute beginnen die Bauarbeiten im Luise-Kieselbach-Tunnel. Richtung A96 ist der Tunnel gesperrt. Ihr werdet überirdisch umgeleitet. Das Ganze läuft bis Anfang August.
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3: Unter anderem Perlach, die Putzbrunner Straße einwärts und in Wolfratshausen die Königsdorfer Straße. Danke und gute Fahrt.
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3: Schönen guten Morgen.
9: Guten Morgen.
3: Und rein geht's in den neuen Monat Juli.
9: Die WM ist zwar Geschichte für unsere DFB-Elf, aber es gibt jede Menge anderer Highlights jetzt im Juli.
3: Ja, worauf ihr euch da alles freuen könnt, gleich.

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0: Schönen guten Morgen.
1: Guten Morgen.
0: 6:08 wird's. Die WM-Euphorie hier in München und der Region ist nach dem Aus unserer deutschen Nationalmannschaft so ziemlich verpufft. Aber Leute, Kopf hoch, der Sommer ist noch lange nicht vorbei, da steht einiges an.
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0: weil wir mega viele Stars hier bei uns in der City begrüßen dürfen. Zum Beispiel Nina Chuba spielt Samstag, Sonntag und Montag in der Olympiahalle. Helene Fischer kommt am 17. Juli in die Allianz Arena und das absolute Highlight, die koreanische Boyband BTS, gibt am 11. und 12. gleich 2 Konzerte hier in München, da wird die City safe, voll.
1: Ja, safe. 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

0: gibt tatsächlich eine Faustregel dafür, wann aus einer Bekanntschaft ein richtig enger Freund wird. Guten Morgen.
1: Morgen.
0: Viertel nach sechs haben wir es, die Mike Thiel Show hier auf Kong 96.3. Wir sprechen ja schon die ganze Woche mit euch über eine neue Studie. Demnach fühlt sich jeder fünfte junge Erwachsene einsam.
1: Ja, viele haben Probleme, Freundschaften zu knüpfen im Alltag. Früher war es easy in der Schule oder auch im Studium. Da sind die quasi von selbst entstanden. Aber im Berufsleben bleibt da oft keine Zeit mehr.
0: Ja, genau. Die braucht es aber, sagt Beziehungsberaterin Carina Neuner. Es gibt dafür sogar eine Faustregel.
2: Etwa 200 Stunden gemeinsamer Zeit. So kann aus einer Bekanntschaft eine enge Freundschaft werden. Mhm. Weil wir brauchen natürlich gemeinsame Unternehmungen. Wir brauchen Erlebnisse und wir brauchen eine Vielzahl an kleinen gemeinsamen Momenten, auf das Vertrauen entstehen kann. Mhm. Und es eben nicht nur bei einem einzigen schönen Abend und einer losen Verbindung bleibt, sondern wirklich gerne diese Wiederholung. Pi mal Daumen 200 Stunden. Entscheidend ist nicht nur die Zeit, sondern auch die Qualität der Begegnung.
1: Mhm. 200 Stunden, das sind umgerechnet über 8 Tage gemeinsame Zeit. Gar nicht mal so wenig.
0: Ja, stimmt. Nachdem uns so viele von euch schon erzählt haben, wie schwer es ist, neue Leute kennenzulernen hier bei uns in München für Unternehmungen, Sport, Hobbys und so weiter, ist mir übrigens eine Idee gekommen.
1: Mhm.
0: Ich muss noch ein bisschen was planen und organisieren. Morgen kann ich euch hoffentlich schon mehr sagen.
1: Ich bin gespannt, Mike.
0: Ja, ich auch.
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0: vor halb sieben. Guten Morgen.
1: Guten Morgen.
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0: Ja, haben sich ein paar Eltern vermutlich auch gedacht, als sie ihre Kids von einer Geburtstagsparty abgeholt haben und am nächsten Tag eine Rechnung bekommen haben.
1: Kein Witz. Sein Vater hat sich bei dem Kindergeburtstag seines Sohnes verkalkuliert und danach von allen Eltern Geld für die Mitgebsel verlangt. Pro Kind genau 1,83 Euro.
0: Ja, die Eltern haben sich mittlerweile übrigens geeinigt und stottern den Betrag jetzt in drei bequemen 61 Cent Raten ab.

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14: Grau ist es, immer wieder ziehen Regenwolken durch. Aktuell messen wir 18 Grad am Schloss Nymphenburg, 18 sind es auch in Waldheim im Landkreis Ebersberg. Bis zu 21 Grad sind heute drin und auch Starkregen kann heute noch möglich sein. Morgen und Freitag dann wieder mehr Sonne mit dabei bei maximal 24 Grad.
4: Das wird in den nächsten Wochen 100.000 Autofahrern einiges an Nerven kosten. Heute startet eine nächste Großbaustelle bei uns. Wo? Jetzt.
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4: Um 6:30 mit Lennart Benner. Guten Morgen. Es wird eine Herausforderung für Autofahrer und Anwohner. Der Luise-Kieselbach-Tunnel ist ab heute in Richtung Norden für einen Monat lang gesperrt. Autofahrer werden da umgeleitet. Bei uns in München gelten ab heute Mindestpreise für Fahrdienstvermittler wie Uber oder Bolt. Die Stadt will so das Taxigewerbe unterstützen.
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4: Wie gerne würde man als Fan so von der DFB-Elf schwärmen? Frankreich ist mit einem atemberaubenden und mühelosen 3:0 gegen Schweden ins Achtelfinale eingezogen. Außerdem hat Norwegen gegen die Elfenbeinküste gewonnen.
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4: Noch vor den Olympischen Sommerspielen soll hier in München die Leichtathletik-Weltmeisterschaft stattfinden. Der Freistaat hat bereits zugesagt, ein Drittel der Kosten übernehmen zu wollen. Der Weltverband will Mitte September über die Vergabe entscheiden. Noch mehr Infos aus München und der Region gibt's um 7 Uhr von unseren München-Reportern.
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0: Besser ankommen mit dem besten Stau- und Blitzer-Service hier auf Gong 96.3. Nach wie vor alles entspannt auf den Straßen. Kurze Info, wie in den News gehört. Heute beginnen die Bauarbeiten im Luise-Kieselbach-Tunnel. Richtung Norden, der Tunnel gesperrt. Ihr werdet überirdisch umgeleitet. Das Ganze läuft bis Anfang August.
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0: Unter anderem Sendling, die Pfeuferstraße auswärts. Und im Landkreis Starnberg in Pöcking, die Ferdinand-von-Miller-Straße. Danke für mehr Blitzer. 089 4x38 geht auch per WhatsApp.
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0: Schönen guten Morgen.
14: Guten Morgen.
0: Braucht nur 4 Wörter, eine besondere Stimme und einen coolen Beat und schon hat man einen internationalen Hit.
14: Ist echt crazy, was ein deutscher Song jetzt geschafft hat. Das gab es in diesem Jahrtausend noch nicht.
0: Ja, und was und um welche Nummer es geht, wir hören gleich zusammen rein. Jetzt aber erstmal Nico Santos.

0: Guten Morgen.
1: Guten Morgen.
0: 7:30 haben wir es. Der Schock nach dem WM-Aus sitzt hier in München und der Region noch tief. Trotzdem hat uns die Weltmeisterschaft gut getan.
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0: Zeigt jetzt eine neue Studie. Sportliche Großereignisse haben einen sehr positiven Effekt auf die Gesellschaft.
1: Während solcher Events steigt unser Wohlbefinden und auch der Zusammenhalt und wir werden merkbar glücklicher. Allerdings gilt besonders dann, wenn die eigene Nationalmannschaft erfolgreich ist.
0: Ja, deswegen sind wir also rausgeflogen. Mhm. Wir Deutschen brauchen einfach was zum Meckern.
1: Stimmt.
0: Ja. Und dann kennt ihr ja alle den hier, oder?
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0: Ja, gut genug von Kitschkrieg, Blumengarten und Shirin David ist ja überall gerade und hat es jetzt sogar in die US-Billboard-Charts geschafft.
1: Laut Plattenfirma ist er damit der erste deutsche Song des Jahrtausends. Vor allem dank Social Media. Auf TikTok gibt es fast 3 Millionen Videos mit dem Sound.
0: Ja, bei uns ist er aktuell in der Shit-Parade. Kurz nach 7:30 heißt es wieder Hit oder Shit. Ihr entscheidet, wie lange er uns begleitet. Adventskalender, kennt ihr? Heidi Klum bringt jetzt einen Halloween-Kalender raus.
1: Sie ist ja mega Halloween-Fan. Ihre Partys und Kostüme sind immer legendär. Und jetzt verkauft sie einen Süßigkeiten-Kalender mit 31 Türchen für Halloween. Gibt's ab heute, 7 Uhr, also gleich, für schlappe 69,99.
0: Ja, den gibt's übrigens zu früh, weil im August in den Supermarktregalen ja schon wieder Platz für Lebkuchen und Schoko-Weihnachtsmänner gebraucht.

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1: Und jetzt die aktuelle von Shakira, Dai Dai.
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0: Ja, der WM-Wachmacher Mexiko gewinnt vor wenigen Minuten mit 2-0 gegen Ecuador und zieht ins Achtelfinale ein. Mit dabei Shakira, Die Die, das Beste von heute im Gong 96.3 Hitsommer. Und damit guten Morgen.
1: Guten Morgen.
0: Viertel vor sieben haben wir es und wir bleiben noch bei

0: Bei der WM sollte Bundestrainer Julian Nagelsmann nach dem Paraguay-Debakel entlassen werden?
1: Nein, ich denke, er sollte nicht ersetzt werden. Jeder hat eine zweite Chance verdient.
2: Ich denke, dass das letzte Spiel mit Paraguay zwischen der Trainer-Spieler-Chemie nicht so gut war. Und deshalb denke ich, dass der Nagelsmann weg sollte und der Klopp zurückkommen sollte.
0: Ja, ganz Fußball-Deutschland diskutiert gerade darüber, ob Nagelsmann noch der richtige Mann ist nach diesem überraschenden Ausscheiden gegen Paraguay. Ja?
3: Am Abend hätte er eigentlich noch eine Abschlusspressekonferenz geben sollen. Die hat der DFB aber kurzfristig abgesagt, was natürlich sofort für noch mehr Spekulationen gesorgt hat.
0: Ja, Lothar Matthäus, der geht nicht davon aus, dass wir mit Nagelsmann nochmal in ein Turnier gehen werden. Und auch Ex-Nationalspieler Mats Hummels hat bei den Kollegen von Magenta gesagt, es muss was passieren.
4: Also erstmal auf verantwortlichen Seite schreit es schon irgendwie nach Konsequenzen, das kann ich nicht anders sagen. Sowohl, glaube ich, vom Bundestrainer selbst aus, als auch vom Verband. Dafür ist Fußball zu sehr Leistungssport. Auch Spieler, die jetzt vielleicht erst Anfang 30 sind, die jetzt aber doch schon 4, 5, 6 Turniere ihre Chance hatten für Deutschland, eben ein gutes Turnier zu spielen, dass man da auch vielleicht ran muss. Dass der aktuelle oder dann eventuell ein neuer Bundestrainer auch ein paar harte Entscheidungen trifft und treffen muss.
0: Damit sind also so Spieler wie Kimmich oder auch Goretzka gemeint. Ne? Laura, was sagt denn die Gong-Community in unserer App-Umfrage?
3: Ja, da gibt es eine recht klare Mehrheit. 70% sagen, Nagelsmann sollte besser gehen, nur 30% wollen ihn behalten.
0: Okay, wir halten euch natürlich auf dem Laufenden, wie sich der DFB in den nächsten Tagen entscheidet.
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0: Um gleich 7 vor 7 macht ihr euch den ersten Kaffee oder gerade fertig oder seid sogar schon auf dem Weg zur Arbeit. Egal was, wir haben den passenden Sound für euch.
1: Ganz genau, total entspannter Vibe und trotzdem so ein cooler Groove. Dazu ihre wahnsinnig schöne Stimme ist perfekt für den frühen Mittwochmorgen.
0: Ja, jetzt für euch Olivia Dean, So Easy to Fall in Love. Das Beste von heute im Gong 96.3 Hitsommer.

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14: Richtiger Abkühltag heute, 21 Grad in der Spitze, aktuell messen wir 19 am Königsplatz, 19 auch in Finsing im Landkreis Erding. Immer wieder Regen heute mit dabei, kann auch später noch Starkregen geben. Morgen und am Freitag wird's wieder sonnig.
3: Ab heute gilt bei uns hier in München ein Mindestpreis für Uber, Bolt und Co. Was das für uns bedeutet und was sich im Juli sonst noch ändert, hört ihr gleich.
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15: Um 7 Uhr mit Lennart Werner. Guten Morgen. Der Tankrabatt ist in der Nacht ausgelaufen und für Münchens Autofahrer gibt es heute gleich einen zweiten Grund, das Auto stehen zu lassen. Gong 96.3 München-Reporterin Alena Kohler, und zwar den Luise-Kieselbach-Tunnel.
16: Ja, der ist ab heute für rund einen Monat lang in Richtung Norden gesperrt. Vor 2 Jahren hatte dort ein LKW gebrannt. Jetzt muss die Röhre saniert werden. Bedeutet, dass rund 100.000 Autofahrer jeden Tag umgeleitet werden müssen. Die CSU im Stadtrat hat deshalb für heute eine Aktuelle Stunde einberufen. Da soll sich die Stadt erklären, weshalb so viele Baustellen gleichzeitig stattfinden. Unter anderem ist ja aktuell der Föhringer Ring gesperrt.
15: Neuer Monat, neue Regeln, das gilt jetzt auch für den Juli. Ab heute gibt's hier in München etwa Mindestpreise für Fahrdienstvermittler wie Uber. Die Fahrten werden damit teurer, die Stadt will allerdings so das Taxigewerbe schützen. Das Bürgergeld heißt ab heute außerdem Grundsicherung und wird in seinen Regeln verschärft und die Ticketsteuer beim Fliegen sinkt. Keine Sorge, es gibt genügend Trinkwasser hier in München, sagt Oberbürgermeister Krause. Aber die Wasserversorgung ist trotzdem am Limit. Die Stadt stellt deshalb mehrere Brunnen ab, um Wasser zu sparen, etwa den Fischbrunnen am Marienplatz.
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17: Anderthalb Mal so hoch wie die Frauenkirche sollen die Zwillingshochhäuser hier an der Arnulfstraße werden. Nach viel Diskussionen ist der letzte juristische Schritt für den Neubau getan. Der Bebauungsplan ist jetzt offiziell in Kraft getreten. Aus Neuhausen, Andreas Werner, Gong 96.3.
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3: Besser ankommen mit dem besten Stau- und Blitzer-Service für München. Aktuell der mittlere Ring, der Stock zwischen A9 und Richard-Strauß-Tunnel. Ihr braucht laut der Gong 96.3 Live-Messung 12 Minuten länger. Und wie gerade in den News gehört, heute beginnen die Bauarbeiten im Luise-Kieselbach-Tunnel. Bis August der Tunnel Richtung Norden gesperrt. Ihr werdet überirdisch umgeleitet. Da stockt es auch schon ein bisschen, plant hier 10 Minuten mehr ein. Rückstau geht auch auf die A95 zurück.
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3: Mit dabei Berg am Laim, die Kreilerstraße einwärts und auch im Landkreis Freising in Eching, die Dietersheimer Straße. Danke und gute Fahrt.
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3: Schönen guten Morgen.
14: Guten Morgen.
3: Wir haben viele Nachrichten bekommen zu der Crazy Auto Story von Christian aus der Nähe von Frankfurt.
14: Ja, und da waren auch einige wertvolle Tipps mit dabei, damit es ihm ja nicht nochmal passiert.
3: Ja, davon könnt ihr auch profitieren. Warum? Die ganze Story hört ihr gleich.

0: Wir haben eine Menge Tipps von euch bekommen für Gong 96.3 Hörer Christian.
1: Ja, hilft ihm zwar aktuell leider keiner davon, aber wenigstens passiert es ihm dann kein drittes Mal.
0: Ja, hoffentlich. Ja. Guten Morgen.
1: Guten Morgen.
0: 7:08 haben wir es, die Mike-T-Show hier an diesem Mittwoch. Nochmal kurz für alle. Christian aus der Nähe von Frankfurt hat zum zweiten Mal bei uns hier in München irgendwo sein Auto abgestellt und, na klar, findet es nicht mehr.
1: Ja, genau das ist ihm vor 3 Jahren schon mal passiert. Nach unserem Aufruf im Radio wurde es dann gefunden in einem Parkhaus am Ostbahnhof.
0: Ja, war ich live dabei. Dieses Mal steht sein Auto irgendwo rund um den Eisbach. Leider hat sich Christian weder Straßenname noch Stadtteil gemerkt. Und leider hat er auch keinen AirTag ins Auto gelegt. Wollte er eigentlich machen nach dem ersten Verlust.
1: Mhm. Jörg schreibt auf unserer Instagram-Seite, falls Christian ein iPhone hat, das merkt sich die Position des abgestellten Autos automatisch, findet man dann in den Karteneinstellungen.
0: Ja, und Claudia meint, ich markiere mir immer bei Google Maps, wo ich geparkt habe. Einfach auf den aktuellen Standort klicken und dann auf Parkplatz speichern.
1: Ja, guter Tipp. Danke dafür. Leiten wir gerne alle an Christian weiter.
0: Ja, jetzt aber müssen wir erstmal sein Auto wiederfinden.
2: Es ist ein weißer Kombi. Fiat Leon STFR. Das Kennzeichen lautet DILV241.
0: Jawohl. Falls ihr dieses Auto irgendwo hier in München seht, meldet euch bitte bei uns.
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0: Ja, Leute, der Baustellenwahnsinn, der geht weiter.
1: München, du bist schon besonders. Bei uns fragt keiner mehr,
2: wo ist Baustelle,
1: sondern eher,
2: wo eigentlich nicht?
1: Lanz, Huter Allee,
2: Baustelle.
1: Fürstenrieder Straße,
2: Baustelle.
1: Föhringer Ring,
2: Baustelle.
1: In München fährst du nicht mehr von A nach B.
2: Du fährst von Umleitung
1: zu Umleitung, bis Google Maps irgendwann einfach Feierabend macht.
0: Schönen guten Morgen, 16 nach 7 haben wir es, die Mike Thiel Show hier auf Gong 96.3. Ja, ab heute wird auch noch der Luise-Kieselbach-Tunnel in Richtung Norden gesperrt, wegen Sanierungsarbeiten. Das Ganze dauert einen Monat. Und viele fragen sich, warum muss das jetzt auch noch sein und wird nicht in den Sommerferien erledigt, wenn deutlich weniger los ist auf den Straßen? Georg Dunkel vom Mobilitätsreferat.
3: Weil zu diesem Zeitpunkt die Bahnstrecke von Starnberg kommend komplett gesperrt sein wird und wir einen leistungsfähigen Busersatzverkehr oder Schienenersatzverkehr in die Stadt mit Bussen bewerkstelligen müssen. Vorher war es nicht möglich, weil wir eine leistungsfähige Fürstenrieder Straße zwischen der Garmischer und der Lindauer Autobahn brauchen. Das ist im Juli jetzt der Fall. Es wird eine schwierige Situation, aber wir tun das Beste, dass es schnell vorbei ist und sie trotzdem gut ihr Ziel erreichen.
0: Ja, mehr gibt's dazu eigentlich nicht zu sagen. Außer vielleicht das hier.
1: Baustelle. Baustelle. Baustelle.
2: Na gut.
1: Daneben S-Bahn.
4: Sehr geehrte Fahrgäste, auf der S-Bahn-Stammstrecke kommt es wegen Bauarbeiten aktuell zu Verspätungen und Ausfällen. Wir bitten um Ihr Verständnis.
0: Na klar, nur Spaß.

Um 7:45 entspannter Sound für euren Weg in die Arbeit oder Schule. Robin Schulz, Unforgettable auf Gong 96.3.

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14: Ein Mix aus nassen und trockenen Phasen heute. Mal nur bewölkt, mal dann wieder regnerisch. Aktuell bei 19 Grad an der Sternwarte, 19 auch in Neuwieberg. Später ist Starkregen noch möglich. Morgen und Freitag freundlich und sonnig.
3: Im Juli gibt es wieder einige Änderungen, auch hier bei uns in der Münchner City, worauf ihr euch einstellen müsst und was diesen Monat teurer wird. Gleich.
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3: Um 7:30 mit Lennart Werner. Guten Morgen. Es ist eine Staugarantie im Münchner Südwesten. Der Luise-Kieselbach-Tunnel ist ab heute für rund einen Monat lang in Richtung Norden gesperrt. Autofahrer werden unter anderem über die Garmischer Straße umgeleitet. Uber, Bolt und Co. werden hier in München ab heute teurer. Die Stadt führt für die Fahrdienstvermittler Mindestpreise ein. Sie will so das Taxigewerbe unterstützen.
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3: Die nächsten Achtelfinalisten stehen fest. Frankreich, Norwegen und Co-Gastgeber Mexiko konnten sich in der Nacht durchsetzen. Heute Abend wollen unter anderem Titelanwärter England und ebenfalls Co-Gastgeber USA nachziehen.
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3: Noch vor den Olympischen Sommerspielen soll in München die Leichtathletik-Weltmeisterschaft stattfinden. Der Freistaat hat bereits zugesagt, ein Drittel der Kosten zu übernehmen. Der Weltverband will Mitte September über die Vergabe entscheiden. Noch mehr Infos aus München und der Region gibt's um 8 Uhr von unseren München-Reportern.
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16: Besser ankommen mit dem besten Stau- und Blitzer-Service hier auf GOM 96.3. Viel los heute Morgen. Weiter Stau auf dem Mittleren Ring zwischen A9 und Richard-Strauß-Tunnel. A16 Minuten kommen hier on top. Außerdem Stau A9 Richtung München zwischen Kreuz Nord und Autobahnende. Die GOM 96.3 Live-Messung zeigt 14 Minuten plus. Außerdem aktuell ein bisschen mehr los rund um den Luise-Kieselbach-Tunnel. Richtung Norden ist er ja von heute bis August gesperrt. Grund sind Bauarbeiten. Plan für die Umleitung eine Viertelstunde mehr ein.
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16: Unter anderem Perlach, die Putzbrunner Straße einwärts und in Fürstenfeldbruck die Cerveteri-Straße. Danke für mehr Blitzer. 089 4x die 38 geht auch per WhatsApp.
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16: Guten Morgen.
14: Guten Morgen.
16: Und jetzt Power für diesen grauen Mittwochmorgen mit Ray.

0: schönen guten Morgen.
1: Guten Morgen.
0: 7:59 haben wir es. Manchmal braucht es nur 4 Worte und schon hat man einen internationalen Hit.
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0: Ja, habt ihr auf Social Safe auch schon gesehen. Kitsch Creek, Blumengarten, Shirin David. Gut genug. Mhm. Ist ja gerade ein Riesending. Und zwar nicht nur hier bei uns in Deutschland, sondern auch international. Die Nummer hat es als erster deutscher Song in diesem Jahrtausend in die US-Billboard-Charts geschafft. Aber was sagt ihr? Hit oder Shit? Ruft schnell an oder schickt eine WhatsApp 089 4x38. Und los!

0: So, dann wollen wir doch mal hören. Laura, wie schaut es auf WhatsApp gerade aus?
1: Ja, wir haben zweimal Hit. Einmal von Anja und auch einmal von Hendrik.
0: Okay, 2-0. Dann weiter. Molly mit Mike hier. Wer ist da? Hallo.
2: Hallo, hier ist die Alice aus der Nordheide.
0: Hi Alice, grüß dich. Guten Morgen. Was sagst du? Gut genug? Hit oder Shit?
2: Absoluter Hit.
0: Warum?
2: Weil in meiner Klasse jeder...

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0: Ja, Leute, wir müssen sparen und zwar Wasser. Guten Morgen.
1: Guten Morgen.
0: 7.48 Uhr, die Magnetshow hier auf Gong 96.3. Erstmal vorab, wir müssen uns keine Sorgen machen. Es gibt genügend Trinkwasser hier in München. Trotzdem hat unser OB Dominik Krause auf Instagram nochmal zum Sparen aufgerufen.
2: Die aktuelle Ausnahmesituation hatten wir so seit den 1970er Jahren nicht mehr. Eine Rekordhitze nach einem außergewöhnlich trockenen Frühjahr.
1: Ja, deswegen sollen wir Münchnerinnen und Münchner darauf achten, zum Beispiel nicht das Auto zu waschen oder beim Zähneputzen dann den Hahn auszumachen.
0: Welche Konsequenzen die Stadt jetzt zieht, um Wasser zu sparen, das hört ihr gleich dann um Punkt 8 in den Nachrichten.
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0: Ja, und bei dem hat er sich an einen ganz neuen Sound dran gewagt. Bisschen leichter und trotzdem total ehrlich.
1: Er selber sagt über die Nummer, es liegt eine Zeit des Umbruchs hinter mir und dieser Song spiegelt das neue Kapitel. Ein entspannter Feel-Good-Sound, der einen direkt mitzieht.
0: Absolut. Passt perfekt zum jetzt endlich kühleren Sommer hier in München und der Region. Ist mein Hit-Tipp in dieser Woche. Malik Harris und Lie to Me.

0: das ist Sommersound für München und die Region.
1: Absolut,
0: ne?
1: Der klingt nach einem Tag an der Isar, nach einem Aperol auf dem Viktualienmarkt oder nach Sterne gucken auf dem Olympiaberg.
0: Ja, ist mein Lieblingsstück. Diese Woche hier in der Mike Thiel Show, Malik Harris, Lie to Me im Gong 96.3 Hits.

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14: 19 Grad messen wir aktuell im Ostbahnhof, 19 auch in Fachenshausen im Landkreis Freising. 21 werden es heute. Den ganzen Tag immer wieder Regen mit dabei, also Schirm mitnehmen. Später kann es auch noch Starkregen geben. Morgen und Freitag wieder freundlicher mit Sonne.
3: Die nächsten Wochen brauchen alle Autofahrer hier in München starke Nerven. Die nächste Großbaustelle startet, wo es überall Einschränkungen gibt, jetzt.
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3: Um 8 Uhr mit Lennart Wenner. Guten Morgen. Autofahrer hier bei uns in München haben es aktuell wegen der vielen Baustellen ohnehin nicht leicht. Gong 96.3 München-Reporterin Alena Kohler, das beschäftigt heute auch den Münchner Stadtrat.
15: Ja, denn ab heute ist ja der Luise-Kieselbach-Tunnel in Richtung Norden für einen ganzen Monat lang gesperrt. Die CSU hat daher eine Aktuelle Stunde einberufen. Sie befürchtet, dass die Anwohner stark belastet werden, weil es eben so viele Baustellen gäbe. Der Föhringer Ring im Nordosten ist aktuell schon gesperrt. Mitte des Monats kommen weitere Baustellen auf der östlichen Hälfte der Donnersberg Brücke und der A995 dazu.
3: Der Juli bringt auch sonst einiges Neues mit sich. Ab heute gelten hier in München Mindestpreise für Fahrdienstvermittler wie Uber und Bolt. Laut Uber würde eine durchschnittliche Fahrt damit um 8 Euro teurer. Und die Steuererklärung wird ab heute einfacher. Wer sich dafür anmeldet, bekommt vom Finanzamt eine fertige Steuererklärung geschickt, kann die überprüfen und dann per Klick abschicken. Wegen der Hitze muss München Wasser sparen und schaltet mehrere Brunnen ab. Oberbürgermeister Krause bittet zudem alle Münchner beim Wassersparen mitzumachen. Gärten sollten nicht bewässert werden und Pools leer bleiben.
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14: Ab heute können Eltern die kostenlosen Tickets für den Schulweg ganz einfach online bestellen. Der komplizierte Ablauf mit Antrag über Schule und Träger fällt komplett weg. Für alle anderen Kinder gibt es auch das 365-Euro-Ticket künftig online. Vom Hauptbahnhof, Alexandra Goralska, Gong 96.3.
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16: Besser ankommen mit dem besten Stau- und Blitzer-Service für München. Nach wie vor einiges los. Die längsten Staus aktuell auf dem Mittleren Ring. Zwischen der A9 und Richard-Strauss-Tunnel halbe Stunde plus. Rückstau geht auch auf die A9 zurück. Außerdem braucht ihr laut der Gong 96.3 Live-Messung 32 Minuten länger zwischen Heckenstaller-Tunnel und McGraw-Graben. Da blockiert nämlich ein Pannenauto die rechte Spur. Und rund um den Luise-Kieselbach-Tunnel ist mehr los. Ihr habt es gerade in den News gehört. Der Tunnel Richtung Norden von heute bis August gesperrt. Grund Bauarbeiten. Plant für die Umleitung eine Viertelstunde mehr ein.
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16: Unter anderem Allach, die Franz-Nissel-Straße einwärts und in Grevelfingen, die Rottenbucher Straße. Danke und gute Fahrt.
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16: Guten Morgen.
14: Guten Morgen.
16: Bei uns großes Thema die Woche. Vielen jungen Erwachsenen fällt es schwer, neue Freundschaften zu knüpfen und deshalb fühlen sich viele einsam.
14: Gleich ist eine Beziehungsberaterin in der Show. Sie hat eine Faustformel, die euch helfen soll.
16: Ja, was dahinter steckt, um 7:45.

0: Auch am Tag 2 nach dem peinlichen WM-Aus diskutiert Fußball-Deutschland über die Frage, sollte Bundestrainer Nagelsmann entlassen werden?
1: Nein, ich denke, er sollte nicht ersetzt werden. Jeder hat eine zweite Chance verdient.
2: Ich denke, dass das letzte Spiel mit Paraguay zwischen der Trainer-Spieler-Chemie nicht so gut war. Und deshalb denke ich, dass der Nagelsmann weg sollte und der Klopp zurückkommen sollte.
0: Ah ja, und damit guten Morgen.
3: Guten Morgen.
0: 7:55 haben wir es, die Max-Kiel-Show hier auf Gong 96.3. Ja, gestern Abend wurden die Spekulationen um die Zukunft von Nagelsmann noch mal ein bisschen aufgeheizt. Am Abend sollte er nämlich eigentlich eine Abschlusskonferenz, Pressekonferenz geben. Die hat der DFB dann aber kurzfristig abgesagt.
3: Nagelsmann hat ja noch einen Vertrag bis zur EM 2028. Er selbst will auch weitermachen.
0: Ja, viele Experten sehen das allerdings anders. Lothar Matthäus zum Beispiel, der geht nicht davon aus, dass wir mit Nagelsmann nochmal in ein Turnier gehen werden. Und auch Ex-Nationalspieler Mats Hummels hat bei den Kollegen von Magenta gesagt, es muss jetzt was passieren.
4: Also erstmal auf verantwortlichen Seite schreit es schon irgendwie nach Konsequenzen, das kann ich nicht anders sagen. Sowohl, glaube ich, vom Bundestrainer selbst aus, als auch vom Verband. Dafür ist Fußball zu sehr Leistungssport. Auch Spieler, die jetzt vielleicht erst Anfang 30 sind, die jetzt aber doch schon 4, 5, 6 Turniere ihre Chance hatten für Deutschland, eben gutes Turnier zu spielen, dass man da auch vielleicht dran muss. Dass der aktuelle oder dann eventuell ein neuer Bundestrainer auch ein paar harte Entscheidungen trifft und treffen muss.
0: Mhm, damit sind Spieler wie Kimmich oder auch Goretzka gemeint, Laura. Du hast nochmal das Ergebnis unserer App-Umfrage, ne?
3: Ja, und es gibt eine klare Mehrheit. 70% von euch sagen, Nagelsmann sollte gehen, nur 30% wollen ihn behalten.
0: Okay, wir halten euch natürlich auf dem Laufenden, wie sich der DFB in den nächsten Tagen entscheidet. Gang.

0: Die einen sind neu in der Stadt, tun sich da einfach schwer. Die anderen haben durch Job und Familie kaum noch Zeit, neue Leute kennenzulernen.
1: Aber diese Faustregel soll helfen.
0: Ja, guten Morgen.
1: Guten Morgen.
0: 18 nach 8, die Mark-Thiel-Show hier auf Gong 96.3 an diesem Mittwoch. Wir sprechen ja schon die ganze Woche mit euch über eine neue Studie. Demnach fühlt sich jeder fünfte junge Erwachsene einsam.
1: Ja, viele haben Probleme, Freundschaften zu knüpfen im Alltag. Was früher in der Schule oder auch im Studium quasi von selbst geklappt hat, ist im Berufsleben oft richtig schwer. Meist, weil einfach die Zeit dafür fehlt.
0: Ja, und genau die braucht es aber, sagt Beziehungsberaterin Carina Neuner. Es gibt dafür sogar eine Faustformel.
2: Etwa 200 Stunden gemeinsamer Zeit. So kann aus einer Bekanntschaft eine enge Freundschaft werden. Weil wir brauchen natürlich gemeinsame Unternehmungen. Wir brauchen Erlebnisse und wir brauchen eine Vielzahl an kleinen gemeinsamen Momenten, auf das Vertrauen entstehen kann. Mhm. Und es eben nicht nur bei einem einzigen schönen Abend und einer losen Verbindung bleibt, sondern wirklich gerne diese Wiederholung. Pi mal Daumen 200 Stunden. Entscheidend ist nicht nur die Zeit, sondern auch die Qualität der Begegnung.
1: Mhm. 200 Stunden, das sind so umgerechnet über 8 Tage gemeinsame Zeit. Gar nicht mal so wenig.
0: Ja, stimmt. Ich finde es echt krass, wie viele von euch erzählt haben, dass sie es so schade finden, dass es so schwer ist, neue Leute kennenzulernen für gemeinsame Hobbys, Sport oder auch Ausflüge. Und deshalb habe ich mir was überlegt. Mhm. Ich muss noch ein bisschen was planen und organisieren. Kann euch hoffentlich morgen dann mehr sagen.
1: Wir sind schon alle sehr gespannt, Mike.
0: Ja, bin ich auch, was ihr dazu sagen werdet.
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12: Immer wieder Regen heute mit dabei, auch Starkregen ist noch möglich. Aktuell messen wir 19 Grad an der Oper, 18 Grad sind es in Allingen im Landkreis Fürstenfeldbruck. Morgen und Freitag wird es wieder schöner und sonniger.
2: Deutschland ist zwar raus, doch die Fußball-WM geht weiter. Wer sich bisher alles über einen Platz im Achtelfinale freuen kann, euer WM-Update gleich.
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2: Um 8:30 mit Lennart Werner. Guten Morgen. Es wird eine Herausforderung für Autofahrer und Anwohner. Der Luise-Kieselbach-Tunnel ist ab heute in Richtung Norden für rund einen Monat lang gesperrt. Pro Tag müssen rund 100.000 Autofahrer umgeleitet werden. Bei uns in München gelten ab heute Mindestpreise für Fahrdienstvermittler wie Uber oder Bolt. Die Stadt will so das Taxigewerbe unterstützen.
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2: Wie gerne würde man als Fan so von der DFB-Elf schwärmen. Frankreich ist mit einem atemberaubenden und mühelosen 3:0 gegen Schweden ins Achtelfinale eingezogen. Auch Norwegen und Mexiko sind weitergekommen.
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2: Noch vor den Olympischen Sommerspielen soll hier in München die Leichtathletik-Weltmeisterschaft stattfinden. Der Freistaat hat bereits zugesagt, ein Drittel der Kosten zu übernehmen. Der Weltverband will Mitte September über die Vergabe entscheiden. Noch mehr Infos aus München und der Region gibt's um 9 Uhr von unseren München-Reportern.
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14: Besser ankommen mit dem besten Stau- und Blitzer-Service hier auf Gong 96.3. Ist weiter einiges los. Die längsten Staus aktuell auf dem Mittleren Ring zwischen A9 und Effnerplatz. Steht ein LKW auf zwei Spuren, staut sich auch auf die A9 zurück. Ihr braucht laut der Gong 96.3 Live-Messung 33 Minuten länger und Tendenz sogar steigend. Gut was los auch rund um den Luise-Kieselbach-Tunnel. Der ist ja wegen Bauarbeiten Richtung Norden bis August gesperrt. Ihr habt es gerade in den News gehört. Rückstau bis zur Tegernseer Landstraße. Aktuell 3/4 Stunde plus. Plant auf jeden Fall mehr Zeit für die Umfahrung ein.
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14: Unter anderem Fasanengarten, die Marklandstraße einwärts und in Unterföhring die Mitterfeldallee. Danke. Für mehr Blitzer 089 4x38 geht auch per WhatsApp.
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14: Schönen guten Morgen.
12: Guten Morgen
14: und willkommen im neuen Monat Juli.
12: Da begrüßen wir einige Stars bei uns in München und es laufen richtig coole Events.
14: Jawohl, worauf ihr euch jetzt im Juli freuen könnt, gleich.

0: Schönen guten Morgen,
1: guten Morgen
0: am 1. Juli, auch wenn wir nicht mehr Teil der WM sind. Es gibt eine Menge anderer Highlights, auf die ihr euch freuen könnt.
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0: wir mega viele Stars hier bei uns in der City begrüßen dürfen. Nina Tschuber spielt zum Beispiel Samstag, Sonntag und Montag in der Olympiahalle. Helene Fischer kommt am 17. Juli in die Allianz Arena. Und das absolute Highlight, die koreanische Boyband BTS gibt am 11. und 12. gleich zwei Konzerte hier in München. Da wird die City safe voll.
1: Ja, safe. Dann wird der Juli geil, weil jede Menge Open-Air-Events anstehen. Am Sonntag steigt zum Beispiel das Sportfestival am Königsplatz. Am 19. ist wieder der berühmte Kochhallball am chinesischen Turm. Und am 25. startet dann auch die Auerdult am Maria-Hilf-Platz.
0: Ja, und das größte Highlight steigt am 18. Juli. Mhm. 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

0: Ja, müssen es wirklich so viele Baustellen gleichzeitig sein bei uns hier in München? Aber erstmal guten Morgen. 8.47 Uhr haben wir es, die Mike Thiel Show hier an diesem Mittwoch. Genau um diese Frage geht es gleich ab 9 Uhr dann im Münchner Stadtrat. Und Lennart Wenner aus der Gong 96.3 Nachrichtenredaktion. Das Mobilitätsreferat muss auf Antrag der CSU Rede und Antwort stehen zu den vielen Baumaßnahmen, ne?
1: Ja, denn nach zum Beispiel der Fürstenrieder Straße, der Landshuter Allee, dem Föhringer Ring und der Lindauer Autobahn kommen heute auch noch die Bauarbeiten im Luise-Kieselbach-Tunnel dazu. Der wird einen Monat lang in Fahrtrichtung Norden gesperrt. In Kombination mit regelmäßigen Einschränkungen auf der S-Bahn-Stammstrecke und den Unterbrechungen der U-Bahn-Linien U3, U6 führe das zu einem Verkehrskollaps, insbesondere im Münchner Südwesten, sagt die CSU.
0: Ja, und ihr habt bereits mit dem Mobilitätsreferat gesprochen. Was sagen denn die dazu?
1: Ja, dass es nicht viel mehr Baustellen in München gibt als die vergangenen Jahre. Der Eindruck könnte daher rühren, dass derzeit einige große und langwierige Infrastrukturmaßnahmen an zentralen Stellen laufen, so das Mobilitätsreferat auf Gong 96.3 Anfrage. Zudem würde bei jeder Baustelle genau abgewogen, wann das beste Zeitfenster dafür sei, heißt es.
0: Okay, danke Lennart Wenner. Dann sind wir mal gespannt, ob da heute im Münchner Stadtrat noch mehr rauskommt. Wir halten euch natürlich auf dem Laufenden.
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0: jetzt ein bisschen Sommerfestival-Stimmung, bevor der Arbeitstag dann so richtig startet.
1: Ist eine totale Feelgood-Nummer und ja, auch auf Social Media riesengroß. Alleine auf TikTok gibt es fast 2 Millionen Videos mit dem Sound, immer mit einem sehr coolen Vibe.
0: Ja, und damit geht's rein in den 1. Juli-Mittwoch. Tame Impala und Dracula.
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17: Das Gong 96.3 München Wetter kompakt. Guten Morgen, 19 Grad am Pariser Platz in Haidhausen, 18 in Maisach im Kreis Fürstenfeldbruck. Es ist das große Durchlüften heute, nur 21 Grad maximal. Dazu kommt in den nächsten 1 bis 2 Stunden teils kräftiger Regen, gewittern kann es auch. Und morgen und am Freitag wird es wieder sonniger bei 25 Grad, also dann angenehmer Sommer. Jetzt im Juli gibt es wieder einige Änderungen. Warum das Fahrdienstvermittler wie Uber oder Bolt trifft, hört ihr gleich in den Nachrichten.
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18: Um 9 Uhr mit Lennart Werner. Guten Morgen. Auf dem Mittleren Ring haben es Autofahrer heute besonders im Südwesten schwer. Das hat einen Grund. Gong 96.3 München-Reporterin Alena Kohler, und zwar den Luise-Kieselbach-Tunnel.
19: Ja, der ist ab heute für rund einen Monat lang in Richtung Norden gesperrt. Vor 2 Jahren hatte dort ein LKW gebrannt. Jetzt muss die Röhre saniert werden. Bedeutet, dass rund 100.000 Autofahrer jeden Tag umgeleitet werden müssen. Die CSU im Stadtrat hat deshalb für heute eine Aktuelle Stunde einberufen. Da soll sich die Stadt erklären, weshalb so viele Baustellen gleichzeitig stattfinden. Unter anderem ist ja aktuell der Föhringer Ring gesperrt.
18: Neuer Monat, neue Regeln, das gilt jetzt auch für den Juli. Ab heute gibt's hier in München etwa Mindestpreise für Fahrdienstvermittler wie Uber. Die Fahrten werden damit teurer, die Stadt will allerdings so das Taxigewerbe schützen. Das Bürgergeld heißt ab heute außerdem Grundsicherung und wird in seinen Regeln verschärft und die Ticketsteuer beim Fliegen sinkt. Keine Sorge, es gibt genügend Trinkwasser hier in München, sagt Oberbürgermeister Krause, aber die Wasserversorgung ist trotzdem am Limit. Die Stadt stellt deshalb mehrere Brunnen ab, um Wasser zu sparen, etwa den Fischbrunnen am Marienplatz.
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3: Anderthalbmal so hoch wie die Frauenkirche sollen die Zwillingshochhäuser hier an der Arnulfstraße werden. Nach viel Diskussionen ist der letzte juristische Schritt für den Neubau getan. Der Bebauungsplan ist jetzt offiziell in Kraft getreten. Aus Neuhausen, Andreas Werner, Gong 96.3.
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21: Besser ankommen mit dem besten Stau- und Blitzerservice für München. Boah, der mittlere Ring ist nicht ohne heute. Laut Gong 96.3 Live-Messung kommen erstmal 43 Minuten on top. Zwischen dem Olympiapark und dem Effnerplatz grundsätzlich ja schon eng. Aber da steht jetzt auch noch ein LKW auf zwei Spuren. Und gut was los um den Luise-Kieselbach-Tunnel. Ihr habt es gerade bei uns in den Nachrichten gehört. Wegen Bauarbeiten ist der Tunnel bis August Richtung Norden gesperrt. Aktuell staut es sich zurück bis zur Tegernseer Landstraße. Halbe Stunde braucht ihr hier länger, um Fahrtfans. Irgendwie geht es sehr weiträumig.
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21: Sendling, die Thalkirchner Straße einwärts und im Kreis Fürstenfeldbruck wird in Puchheim auf der Dorfstraße geblitzt. Eine gute Fahrt.
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21: Schönen guten Morgen. Ihr habt es vielleicht beim Einkaufen auch schon gesehen. In einigen Supermärkten in München und der Region sind die Kühlregale wie leer gefegt. Und das hat einen ganz bestimmten Grund. Hört ihr gleich bei uns. Hier ist erstmal Olivia Dean. Guten Morgen.

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0: Hammer 2000er von Rihanna, Only Girl im Gong 96.3 Hitsommer. Ja, und in wenigen Minuten landet hier am Münchner Airport ein Flieger mit einem Passagier, über den gerade alle sprechen.
1: 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Heute ist der Tag, an dem
0: sich Nationaltrainer Julian Nagelsmann im Landeanflug auf München befindet. Gleich um 9:30 setzt er am Rollfeld auf. Mit an Bord sind auch Musiala und Pavlovic. Die anderen Spieler reisen in anderen Maschinen. Wie es um die Zukunft von Nagelsmann steht, wir halten euch natürlich auf dem Laufenden. Dann ist heute auch der Tag, an dem der Luise-Kieselbach-Tunnel für einen Monat Richtung Norden gesperrt wurde. Heißt für rund 100.000 Autofahrer von euch, ihr braucht starke Nerven und viel Geduld auf euren Arbeitswegen. Wir sind bei euch. Und dann ist heute noch der Tag, an dem einige Kühlregale in den Münchner Supermärkten komplett leer sind. Lidl und Aldi haben aktuell Probleme mit der Kühlung in den Lagern. Sind noch die Nachwirkungen von der Hitzewelle letzte Woche. Aktuell wird mit Hochdruck dran gearbeitet, dass alles wieder läuft. Also es kann sein, dass ihr für den Joghurt mehrere Supermärkte abklappern müsst.
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1: Und jetzt die aktuelle von Teddy Swims. Mr. Know-It-All.
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0: Hier ist Gong 96.3 bei der Arbeit mit extra viel Musik. Gleich wieder das Beste von heute, der entspannte Hit von Holly Humberstone. Für alle, die immer noch im Stau stehen. Und es gibt natürlich noch viel mehr, eine halbe Stunde Hits für euch bei der Arbeit. Gleich hier im Gong 96.3 Hits Sommer.
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0: Das Gong 96.3 München Wetter kompakt, 19 Grad nur an der Donnersberger Brücke, 18 bei euch in Ampermoching im Kreis Dachau. So viel milder wird es heute auch nicht, also reißt alles auf. Dazu gibt es halt immer wieder kräftigen Regen und auch mal Gewitter, da hatten wir euch auf dem Laufenden. Und morgen und am Freitag wird es wieder öfter sonnig bei 25 Grad.
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0: Besser ankommen mit dem besten Stau- und Blitzerservice auf Gong 96.3. Nach wie vor gut was los auf dem Mittleren Ring zwischen Olympiapark und Effnerplatz. Braucht ihr laut Gong 96.3 Live bis um 32 Minuten länger. Hier steht immer noch ein LKW und blockiert zwei Spuren. Außerdem sehr viel Stau rund um den Luise-Kieselbach-Tunnel. Der ist ja seit heute bis August Richtung Norden gesperrt. Vor allem ab der Tegernseer Landstraße kommen 22 Minuten on top, also plant deutlich mehr Zeit ein.
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0: Ramersdorf, die Rosenheimer Straße auswärts und in Starnberg wird auf der Gratstraße geblitzt. Und falls ihr auch noch was habt, 089 4x38 geht natürlich auch per WhatsApp. Vielen Dank und gute Fahrt.
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München feiert den Regen und wir klingen trotzdem sommerlich mit dem 2000er von Justin Wellington. Aiko Aiko im Gong 96.3 Hitsommer. Raus in die eigene Wohnung, den eigenen Alltag stemmen. Ja, viele junge Erwachsene in Deutschland lassen sich damit immer mehr Zeit. Wann die meisten von ihnen laut neuer Zahlen ausziehen, hört ihr gleich um 10 bei uns in den Nachrichten. So, und jetzt gibt's ganz frischen Sound von Tiffany Harris. Klingt sehr international, kommt aber aus Hamburg. Erfolgreiche Songwriterin und das ist ihr erster eigener Hit. Vertigo. Ganz neu im Gong 96.

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1: Das Gong 96,3 München Wetter. Kompakt 18 Grad haben wir am Odeonsplatz. 18 auch in Trauing im Landkreis Starnberg. Ist gerade irgendwie wie so eine Erleichterung. Kräftiger Regen. Gewitter sind heute auch möglich. Maximal 21 Grad. Und morgen und am Freitag wird es dann wieder deutlich freundlicher bei 25 Grad. Ein gutes Leben ist das Ziel der allermeisten von uns. Was es laut den Deutschen dafür braucht, hört ihr gleich in den Nachrichten.
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14: Um 10 Uhr mit Lennart Werner. Grüß Gott. Viele Kollegen sind heute mit eher gedämpfter Laune ins Büro gekommen, jedenfalls wenn sie mit dem Auto gefahren sind. Seit heute früh ist der Luise-Kieselbach-Tunnel im Südwesten in Richtung Norden nämlich gesperrt. Dementsprechend staut es sich auf dem Mittleren Ring. Grund dafür ist, dass die Röhre saniert werden muss, nachdem vor 2 Jahren ein LKW in dem Luise-Kieselbach-Tunnel abgebrannt ist. Was braucht es für ein gutes Leben? Laut den Deutschen finanzielle Stabilität, eine gute Wirtschaft und ein bezahlbares Leben. Das zeigt jetzt eine neue Umfrage. Aber auch körperliche und geistige Gesundheit sowie das Sozialleben sind für die Deutschen wichtig. Junge Erwachsene ziehen in Deutschland immer später aus. Im vergangenen Jahr lebte fast jeder dritte 25-Jährige noch zu Hause. Söhne richten es sich demnach zu Hause länger ein als Töchter. Im Schnitt ziehen die Deutschen allerdings mit 24 aus. Das ist früher als im EU-Schnitt. In Kroatien etwa ziehen Kinder erst mit fast 32 Jahren aus, in Finnland mit 21.
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15: Ab heute muss fürs Parken hier am Karlsfelder See bezahlt werden. Die Autos werden über ihr Kennzeichen registriert. Die Gebühr von 4 Euro wird bargeldlos über Karte oder online bezahlt. Aus Karlsfeld, Matthias Ulrich, Gong 96.3.
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1: Servus, liebe Autofahrer. Besser ankommen mit dem besten Stau- und Blitzerservice für München. Und Obacht bitte auf der A96 Richtung Lindau. Zwischen Germering Süd und Gilching gab es einen Unfall. Dann immer noch einiges los auf dem Mittleren Ring. Ein kaputter LKW, deshalb nach wie vor Stau zwischen der A9 und dem Effnerplatz. Laut Gong 96.3 Live-Messung braucht ihr eine halbe Stunde länger. Und ihr habt vielleicht vielleicht gerade in den Nachrichten gehört. Der Luise-Kiesselbach-Tunnel ist seit heute Richtung Norden gesperrt wegen Bauarbeiten. Drumherum ist sehr viel los, vor allem ab der Tegernseer Landstraße staut es sich. Hier kommen 27 Minuten dazu.
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1: Bogenhausen, die Vollmannstraße einwärts und in Dachau auf der Franz-Xaver-Böck-Straße. Eine gute Fahrt.
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1: Servus, wie viele Freunde braucht man als Erwachsener, damit man sich nicht einsam fühlt? Wir quatschen gleich mit einer Expertin drüber und ich glaube, die Antwort wird euch überraschen. Davor gibt's das Beste von heute für euch im Job jetzt mit Alex Warren und Fever Dream.

0: Wie viele echte Freunde habt ihr im Leben und reicht das aus, um glücklich zu sein? Servus, hier ist Gong 96.3 bei der Arbeit mit Laura Kössler. Ja, nachdem wir euch von dieser Studie erzählt haben, dass sich jeder Fünfte zwischen 18 und 30 einsam fühlt, sprechen wir schon die ganze Woche mit euch über Freundschaften im Erwachsenenalter. Carina Neuner ist Beziehungsberaterin und sagt, ein Riesenfreundeskreis ist nicht für jeden was.
1: Du brauchst schon Zeit, um die Freundschaften zu pflegen. Und man kann das nicht pauschal sagen, dass es mehrere braucht. Für den einen braucht es eine Freundin oder einen Freund und für andere dürfen es mehr sein.
0: Und sie hat uns vorhin auch schon verraten, damit aus Bekannten wirklich echte Freunde werden, braucht es mindestens 200 Stunden gemeinsame Zeit. Und weil uns viele von euch erzählt haben, dass sie es echt schwer finden, überhaupt neue Leute kennenzulernen, hat Morningman Mike eine Idee. Er muss gerade noch so ein bisschen planen und organisieren. Ein Update dazu gibt es dann morgen früh um 6:45 in der Mike-T-Show hier auf Gong 96.

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3: Es ist 10:30, das Gong 96.3 München. Wetter kompakt. 18 Grad sind es am Leimer Platz, 19 in Langenpreising im Kreis Erding. Man freut sich einfach über den Regen, die Natur sowieso. Teilweise schüttet es auch kräftig, Gewitter sind auch möglich, haben wir die ganze Zeit im Blick für euch. Und morgen und am Freitag gibt es wieder mehr Sonne bei 25 Grad.
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3: Besser ankommen mit dem besten Stau- und Blitzerservice auf Gong 96.3. Es gab schon mehrere Unfälle jetzt bei dem Wetter. A96 Richtung Lindau zwischen Germering Süd und Gilching. Stau nach einem Unfall. Ihr braucht laut Gong 96.3 Live-Messung eine Dreiviertelstunde länger. Ein LKW-Unfall auf der A99 Westumfahrung Richtung Nürnberg Höhe Ludwigsfeld. Und noch ein LKW-Unfall auf dem Mittleren Ring im Brudermühltunnel. Da staut es sich eh gerade zwischen der Tegernseer Landstraße und dem Luise-Kieselbach-Tunnel. Der ist ja seit heute gesperrt. Laut Gong 96.3 Live-Messung braucht ihr 17 Minuten länger.
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3: Der neueste steht in der Lerchenau auf der Waldrebenstraße auswärts. Und wenn ihr noch mehr habt, 089 4x die 38, geht auch per WhatsApp. Danke und gute und sichere Fahrt.
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0: Und jetzt die aktuelle von Shakira, Dai Dai.
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draußen der Regen und drinnen mach was uns ganz gemütlich mit dem superschönen 2000er von Emily Sandé, Read All About It im Gong 96.3 Hitsommer. Das ist Münchens bester Musikmix für euch bei der Arbeit. Jetzt mit dem Besten von heute und Harry Styles steht gerade noch in London auf der Bühne, macht dann einen kurzen Abstecher nach Südamerika und im August starten seine 30 Konzerte im Madison Square Garden in New York. Das ist echt irre. Hier ist sein aktueller Hit American Girls im Gong 96.3 Hitsommer.

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6: Das Gong 96.3 München Wetter kompakt, 18 Grad am Rindermarkt, 17 in Wolfratshausen, wir haben teils kräftigen Regen im Landkreis Erding, im Moment auch Gewitter mit richtig Platzregen, dazu maximal 21 Grad heute und morgen und am Freitag wird es wieder sonniger bei 25 Grad. Wo ist das Geld am Ende des Monats hin? Ja, wofür wir Deutschen laut einer Studie unser Geld ausgeben, hört ihr gleich in den Nachrichten.
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19: Um 11 Uhr mit Lennart Werner. Grüß Gott. Münchens Autofahrer haben es aktuell nicht leicht. Der Föhringer Ring ist ja schon seit über einer Woche gesperrt. Und heute kam der Luise-Kieselbach-Tunnel dazu. Der ist für einen Monat lang in Richtung Norden komplett gesperrt, was heute dann auch direkt zum erwarteten Verkehrschaos geführt hat. Grund für die Sperrung des Tunnels ist ein LKW-Brand vor 2 Jahren. Dabei wurde die Infrastruktur der Röhre beschädigt. Mit Spannung schauen viele Autofahrer auch auf die Tankstellen. Dort wird der Spritpreis in einer Stunde erhöht. Nach dem Ende des Tankrabatts ist daher die Frage, wie teuer wird's? Laut dem ADAC waren die Preise heute früh aber schon höher als in den letzten Tagen und lagen teils bei über 2 Euro für den Liter Benzin. Am Ende des Monats stellen sich auch viele Münchner die Frage, wofür ging eigentlich das ganze Geld drauf? Das zeigt jetzt eine neue EU-weite Studie. Abseits von dauerhaften Ausgaben wie Miete oder Lebensmittel geben die Deutschen EU-weit am meisten für ihre Freizeit aus. Zum Beispiel für den eigenen Garten oder das Haustier.
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16: Drei Tafeln Schokolade wiegen so viel wie das kleinste Frühchen, das hier im Harlachinger Krankenhaus zur Welt gekommen ist. Für die gute Betreuung auch nach der Geburt wird die Frühgeborenenstation heute von der Familienministerin ausgezeichnet. Aus Harlaching, Andreas Werner, Gong 96.3.
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6: Hallo auf die Straßen, besser ankommen mit dem besten Stau- und Blitzerservice in München. Wir haben mehrere Unfälle, A96 Richtung Lindau zwischen Germering Süd und Gilching. Ihr braucht laut Gong 96.3 Live-Messung 23 Minuten länger. Dann 7 Minuten plus auf der A99 der Westumfahrung in Richtung Nürnberg. LKW-Unfall zwischen Dreieckfeld, Moching und Ludwigsfeld. Und noch ein LKW-Unfall auf dem Mittleren Ring, da staut sich zwischen Kandetunnel und Heckenstallertunnel 13 Minuten plus und hier ist ja eh auch der Luise-Kieselbach-Tunnel in Richtung Norden gesperrt.
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6: Thalkirchen, die Maria-Einsiedel-Straße einwärts und in Dachau steht einer auf der Augsburger Straße. Gute Fahrt.
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6: Servus, ja, jetzt im Juli freuen wir uns auf jede Menge Stars bei uns in der Stadt und auch auf ziemlich viele Open-Air-Events. Die Highlights hört ihr gleich nach einer Ladung Musik und wir starten mit dem aktuellen Hit von Kamrat. Hier ist Hug Yourself für alle bei der Arbeit. Einen schönen Mittwoch euch.

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0: ein riesen 2000er im Gong 96.3 Hit Sommer. Bruno Mars und Grenade. Ja, mit der WM-Stimmung hier in München und der Region ist ja jetzt schlagartig Schluss. Deshalb freuen wir uns einfach auf die nächsten Highlights.
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1: Und jetzt die aktuelle von Tame Impala, Dracula. 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

0: Lock, Lock und Someone Else. Und gleich starten wir wieder durch. Das Beste von heute mit Michael Schulte. 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Und wir haben noch viel mehr für euch am Start. Eine halbe Stunde Hits für alle bei der Arbeit. Gleich hier im Gong 96.3 Hitsommer.
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0: Das Gong 96.3 München-Wetter. Kompakt, wir haben teils kräftigen Regen. Im Kreis Erding auch noch ein paar Blitze. Und deshalb geht der Münchner Flughafen auf Nummer sicher und lässt gerade keine Passagiere ein- und aussteigen. Deshalb können auch ein paar Maschinen nicht landen. Also nicht wundern, wenn da gerade ein bisschen was am Himmel kreist. Morgen ist es wieder trocken und sonnig bei angenehmen 25 Grad.
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0: Es ankommen mit dem besten Stau- und Blitzer-Service auf Gong 96.3. Wir haben Stau auf der A96 Richtung Lindau zwischen Germering Süd und Geching wegen Bergungsarbeiten. Ihr braucht laut Gong 96.3 Live-Messung 26 Minuten länger. 12 Minuten plus auf der A99 Ostumfang Richtung Nürnberg zwischen Ottobrunn und Kreuz Ost an der Baustelle. Und stockend auf dem Mittleren Ring zwischen Brudermühl Tunnel und Luise-Kieselbach-Tunnel. Der ist ja seit heute wegen Bauarbeiten Richtung Norden gesperrt. 9 Minuten kommen hier dazu.
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0: Ramersdorf, die Rosenheimer Straße auswärts und im Kreis Fürstenfeldbruck wird in Grafrath auf der Jesenbanger Straße geblitzt. Wenn ihr noch mehr habt, 089 4x38 geht auch per WhatsApp. Danke und gute Fahrt.
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0: Friends.
1: Bieber, Justin im Gong 96.3 Hits am Morgen. Friends für euren Mittwochmittag. Hotel Mama ist hier in Deutschland offenbar sehr beliebt. Im letzten Jahr war fast jeder dritte 25-Jährige noch nicht ausgezogen. Wie wir damit im Europavergleich abschneiden, hört ihr gleich um 12 bei uns in den Nachrichten. Sie hier hat schon eher gewagt. Leonie ist mit 22 von der Oberpfalz nach Berlin gezogen, ist aber immer wieder sehr gerne zu Besuch in der Heimat. Und das hier ist ihr ganz neuer Hit im Gong 96.3 Hits am Morgen. Zusammen mit Kaylin Scott. Stay für euch bei der Arbeit. 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

0: Achtung Autofahrer, wichtige Info aus der Gong 963 Verkehrszentrale auf der A92 Richtung Deggendorf. Zwischen Freising Süd und Dreieck Flughafen werfen Personen Steine von einer Brücke auf die Straße. Fahrt hier vorsichtig. Ich wiederhole, Steinewerfer auf der A92 Richtung Deggendorf. Zwischen Freising Süd und dem Dreieck Flughafen fahrt ihr bitte vorsichtig.
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2: Wenn ihr heute einen weißen Seat Leon seht, checkt bitte das Nummernschild. Es könnte das Auto von Christian sein. Er kommt aus der Nähe von Frankfurt und hat tatsächlich zum zweiten Mal vergessen, wo er es bei uns hier in München geparkt hat. Vor 3 Jahren hat die Gong 96.3 Community das Auto tatsächlich wiedergefunden. Und jetzt hofft der Christian wieder auf euren Support. Diesmal soll der Leon irgendwo in der Nähe vom Eisbach stehen. Mehr weiß er nicht. Die ganze Sache ist ihm ziemlich peinlich.
3: Ich habe den AirTag hier im Rucksack. Wenn ich zum Auto komme, dann werde ich ihn aktiviert reintun. Und dann wird es mir nicht mehr passieren.
2: Na, hoffentlich. Also, weißer Seat Leon, Kennzeichen DILV241. Wenn ihr ihn seht, meldet euch bei Gong 96.3.
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5: Das Gong 96.3 München Wetter kompakt. 17 Grad haben wir am St. Martinsplatz in Moosach. 17 auch im Markt Indersdorf im Kreis Dachau. Viel milder wird's nicht, also gut zum Durchlüften. Dazu regnet's teilweise kräftig, örtlich auch mit Blitz und Donner. Und morgen und am Freitag wird's dann wieder deutlich freundlicher bei 25 Grad. Ja, das Wetter sorgt aber aktuell auch für ein paar Probleme. Wo es zu Einschränkungen kommt, hört ihr jetzt in den Nachrichten.
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20: Um 12 Uhr mit Nicolas Pinkernel. Grüß Gott. Der Regen und die vereinzelten Gewitter sorgen aktuell nicht nur für überflutete Straßen, sondern auch für Einschränkungen am Münchner Flughafen. Der Airport hat einen Abfertigungsstopp erlassen. Die Flieger können zwar starten und landen, die Passagiere dürfen aber aus Sicherheitsgründen nicht ein- und aussteigen. Wie lange das dauert, ist unklar. Laut Airport kann es auch nach dem Ende der Maßnahme zu Verspätungen und Ausfällen kommen. Viele Kollegen sind heute mit eher gedämpfter Laune ins Büro gekommen, jedenfalls wenn sie mit dem Auto gefahren sind. Seit heute ist der Luise-Kieselbach-Tunnel in Richtung Norden nämlich gesperrt, dementsprechend staut es sich auch auf dem mittleren Ring. Grund dafür ist, dass die Röhre saniert werden muss, nachdem vor 2 Jahren ein LKW in dem Tunnel abgebrannt ist. Junge Erwachsene ziehen in Deutschland immer später aus. Im vergangenen Jahr lebte fast jeder dritte 25-Jährige noch zu Hause. Söhne richten es sich dabei zu Hause länger ein als Töchter. Im Schnitt ziehen die Deutschen aber mit 24 aus. Das ist früher als im EU-Schnitt. In Kroatien etwa ziehen Kinder erst mit fast 32 aus, in Finnland dagegen mit 21 schon.
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0: Ab heute muss fürs Parken hier am Karlsfelder See bezahlt werden. Die Autos werden über ihr Kennzeichen registriert. Die Gebühr von 4 Euro wird bargeldlos über Karte oder online bezahlt. Aus Karlsfeld Matthias Ulrich, Gong 96.3.
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5: Besser ankommen mit dem besten Stau- und Blitzerservice für München. Und nach wie vor Obacht bitte auf der A92 zwischen Freising Süd und dem Dreieck Flughafen. Werfen Personen Steine von einer Brücke auf die Fahrbahn. Fahrt da in beiden Richtungen vorsichtig zwischen Freising Süd und dem Dreieck Flughafen. Und auf dem Mittleren Ring stockt es noch ein bisschen zwischen Kandeltunnel und Löse-Kieselbach-Tunnel. Der ist ja seit heute wegen Bauarbeiten Richtung Norden gesperrt. Laut Gong 96 3 Live-Messungen sind es aktuell 11 Minuten plus.
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5: Fasangarten, die Maglernstraße einwärts und in Sauerlach wird auf der Holzkirchner Straße geblitzt. Gute Fahrt.
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5: Servus, hier bei uns in der Stadt könnt ihr im Moment einen mega Schnapper machen und zwar bei WM-Trikots. Warum es einen Run gibt, obwohl wir ja schon raus sind, hört ihr gleich. Davor das Beste von heute. Hier ist Taylor Swift und Opalite.

Gong 96.3 bei der Arbeit mit Ray Garvey und mit guten Nachrichten aus unserer Verkehrszentrale. Die Gefahr durch Steinewerfer auf der A92 besteht nicht mehr. Euch allen weiter eine gute Fahrt. Ja, und so günstig wie jetzt seid ihr noch nie an ein Original-WM-Trikot gekommen. Anfang der Woche sind wir ja hochkant rausgeflogen bei der WM und deshalb wollen die Sportartikelhändler jetzt ihre Lager leer kriegen und geben fette Rabatte. Zum Beispiel bei Unisport in der Kaufingerstraße oder bei Sport Schuster in der Rosenstraße. Ein Original-Deutschland-WM-Trikot von Adidas für 70 Euro. Normal kostet das Ding ja 100. Und auch bei der Beflockung gibt's Rabatt. Also vielleicht habt ihr ja Bock drauf. Ist ja auch das letzte Trikot von Adidas, bevor Nike übernimmt. Und spätestens bei der EM in 2 Jahren könnt ihr es wieder aus dem Schrank haben. Für die 3 Vorrundenspiele bleiben wir ja auf jeden Fall drin.

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3: Das Gong 96.3 München Wetter kompakt. 17 Grad haben wir an der Rennbahn in Dagelfing, 17 auch in Alling im Kreis Fürstenfeldbruck. Ja, das, was wir in den letzten 2 Wochen zu wenig an Regen hatten, kommt jetzt geballt. Den ganzen Tag über ist es nass bei maximal 21 Grad. Morgen und am Freitag gibt es wieder mehr Sonne bei 25 Grad.
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3: Besser ankommen mit dem besten Stau- und Blitzerservice auf Gong 96.3. Die A8 in Richtung Salzburg ist nach einem LKW-Unfall Höhe Irschenberg gesperrt. Ihr werdet vor Ort umgeleitet. Trotzdem staut es sich massiv bis Weyern zurück und fahrt am besten sehr weiträumig. Dann die A95 Richtung Garmisch-Partenkirchen zwischen Schäftlarn und Wolfratshausen. Einen Unfall auf der linken Spur. Ihr braucht laut Gong 96.3 Live-Messung 9 Minuten länger. Und auf dem Mittleren Ring ist seit heute ja der Luise-Kieselbach-Tunnel in Richtung Norden gesperrt. Drumherum staut es sich.
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3: Bogenhausen, die Vollmannstraße einwärts und im Kreis Ebersberg wird in Kirchseeon auf der Wasserburger Straße geblitzt. Wenn ihr auch noch was habt, 089 4x38 geht natürlich auch per WhatsApp. Danke und gute Fahrt.
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1: Und jetzt die aktuelle von Teddy Swims, Mr. Know-It-All.
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so ein guter 2000er von Titio. Come Along hier im Gong 96.3 Hitsommer. Das ist Münchens bester Musikmix für euch bei der Arbeit. Jetzt direkt mit dem aktuellen Hit von Bruno Mars. Der stand ja am Wochenende in Berlin auf der Bühne. Noch ganz optimistisch im Deutschland-Trikot. Naja, I just might im Gong 96.3 Hitsommer.

0: Leute, was wäre, wenn es einen Ort gäbe, an dem man ganz unkompliziert neue Freunde kennenlernen kann? Servus, Morning Man Mike hier auf Gong 96.3. Wir sprechen ja gerade mit euch über Freundschaften und darüber, wie schwer es manchmal ist, neue Freunde kennenzulernen.
1: Vor allem, wenn man irgendwie in eine neue Stadt zieht oder so, fällt es mir schon schwer, erstmal Leute kennenzulernen und auch mich auf Leute einzulassen.
2: Man muss über seinen eigenen Schatten springen, um auf Leute auch zuzugehen.
0: Ja, so viele von euch haben sich gemeldet und dabei ist mir eine Idee gekommen. Ich weiß noch nicht, ob sie funktioniert, aber wenn ja, könnten sich schon bald Menschen begegnen, die sich sonst wahrscheinlich nie kennengelernt hätten. 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
18: Das Gong 96.3 München, Wetter kompakt. Dicke Regenwolken über der Stadt und Region bei 17 Grad am Westpark, 17 auch in Wolfratshausen, wird zum Feierabend hin aber weniger. Und die kommenden Tage wieder freundlich bei um die 24 Grad. Der Tankrabatt ist ja jetzt Geschichte. Wie sich das an den Zapfsäulen bemerkbar macht, das hört ihr jetzt in den Nachrichten.
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18: Um 13 Uhr mit Nicolas Pinkanell. Grüß Gott. Das Ende des Tankrabatts macht sich an den Zapfsäulen bemerkbar. Nachdem die Tankstellen vor einer Stunde die Preise erhöhen durften, kostet der Liter Super jetzt im bundesweiten Schnitt 2,20 Euro. Diesel liegt bei 2,10 Euro. Bei einer vollen 50 Liter Tankfüllung sind das über 9 Euro mehr als noch kurz vor 12 Uhr. Heute könnte der entscheidende Tag sein. Union und SPD beraten über ein Reformpaket. Es geht unter anderem um Steuerentlastungen für kleine und mittlere Einkommen sowie Reformen bei Rente, Gesundheit und Pflege. Die Entscheidungen könnten sich bis in die Nacht ziehen. Seit dem Vormittag prasselt es nur so ein hier auf München und die Region. Der Regen sorgt dafür, dass einzelne Straßen überflutet sind, deswegen steigt auch die Gefahr von Aquaplaning. Außerdem gab es heute einen Abfertigungsstopp am Münchner Flughafen. Passagiere durften also nicht ein- und aussteigen. Das sorgt wohl auch jetzt noch nach dem Ende der Maßnahme für Verspätungen und einzelne Ausfälle.
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6: Drei Tafeln Schokolade wiegen so viel wie das kleinste Frühchen, das hier im Harlachinger Krankenhaus zur Welt gekommen ist. Für die gute Betreuung auch nach der Geburt wird die Frühgeborenenstation heute von der Familienministerin ausgezeichnet. Aus Harlaching, Andreas Werner, Gong 96.3.
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19: Servus zu euch, die Autos besser ankommen. Im besten Stau- und Blitzer-Service für München. Die A8 Richtung Salzburg, die ist nach einem LKW-Unfall Höhe Irschenberg gesperrt. Da werdet ihr vor Ort umgeleitet. Trotzdem staut es sich bis Weihern zurück. Umfahrt am besten sehr weiträumig. Dann die A95 Richtung Garmisch-Partenkirchen. Da staut es sich zwischen Schäftlern und Wolfratshausen nach einem Unfall. Linke Spur ist blockiert. Die Gong 96.3 Live-Messung zeigt plus 11 Minuten. Und auf dem mittleren Ring ist ja seit heute der Luise-Kieselbach-Tunnel Richtung Norden gesperrt. Auch da drumherum Stau.
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19: Im Perlach, Putzbrunner Straße einwärts, im Landkreis Ebersberg in Kirchseeon stehen sie in der Wasserburger Straße. Gute Fahrt.
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18: Servus, ihr habt es gerade bei uns in den Nachrichten gehört. Preisknall an den Tankstellen hier in München und der Region. Was unsere Gong 96.3 Stichprobe ergeben hat und worauf wir uns die kommenden Tage einstellen müssen, das hört ihr hier in 10 Minuten.

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1: Und nach dem Besten von heute, jetzt ein super geiler 2000er.
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0: chilliger Sound für euch bei der Arbeit von Dante Thomas, Miss California, Mega 2000er hier im Gong 96.3 Hitsommer. Ja, heute klappt vielen von euch bestimmt die Kinnlade runter, wenn ihr auf die Tankpreise in München und der Region guckt. Gong 96.3 München, Reporter Matthias Ulrich, Punkt 12 Uhr sind die Preise hochgeknallt.
1: Ja, und zwar um bis zu 20 Cent pro Liter. Das hat eine Gong 96.3 Stichprobe an mehreren Tankstellen bei uns in München und der Region ergeben. Der ADAC kritisiert diese massive Erhöhung scharf, denn als der Tankrabatt vor 2 Monaten eingeführt wurde, da sind die Preise ja nur schrittweise gefallen.
0: Und jetzt bleiben sie auch weiter oben, oder?
1: Ja, also sie dürften sich in den kommenden Tagen zumindest auf einem hohen Niveau einpendeln. Das zeigt auch die Erfahrung vom ersten Tankrabatt von vor 3 Jahren. Der Durchschnittspreis für den Liter E10 liegt hier in München aktuell bei 2,14 Euro. Am günstigsten ist es gerade am V-Markt in Freimann. Da kostet der Liter 1,98 Euro.
0: Eieiei, danke Matthias. Wir beobachten das natürlich weiter für euch. Und bis dahin, lasst uns einfach mal gemeinsam über die Tankpreise auslassen, wenn ihr quatschen wollt. Gong 96.3 Studio Hotline 089 4x38.

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1: Und jetzt die aktuelle von Shakira. Dai Dai.
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0: schönen Mittwoch euch. Ist Gong 96.3. Ja, auch wenn es wettertechnisch heute nicht so sommerlich ist, von uns gibt's eure Lieblings-Sommer-Hits. David Guetta mit Gone, Gone, Gone, die Nummer und mehr. Eine halbe Stunde Hits bei der Arbeit gleich im Gong 96.3 Hitsommer.
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0: Das Gong 96.3 München, Wetter kompakt. Immerhin größtenteils kein Starkregen mehr. Trotzdem kommt bis zum Nachmittag was runter bei 17 Grad am Deutschen Museum, 17 auch in Freising. Morgen und Freitag wieder schöner, um die 24 Grad.
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0: Servus zu euch, die Autos besser ankommen mit dem besten Stau- und Blitzerservice auf Gong 96.3. Immer noch Stau auf der A8 Richtung Salzburg zwischen Weyern und dem Irschenberg. Dort hat's gekracht. Der Verkehr wird abgeleitet, leider aber nur im Schneckentempo mit über einer Stunde Wartezeit. Wenn's geht, bitte einen sehr großen Bogen drumherum machen. Dann Obacht auf der A95 Richtung Garmisch-Partenkirchen zwischen Schäftlern und Wolfratshausen. Da gab es auch einen Unfall und es sind Menschen auf der Fahrbahn. Und nicht vergessen, auf dem Mittleren Ring ist ja ab heute für einen Monat der Luise-Kieselbach-Tunnel Richtung Norden gesperrt. Bitte auch hier weiträumig umfahren.
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0: In Ramersdorf, Rosenheimer Straße auswärts und in Gräfelfing in der Rottenbucher Straße. Gute Fahrt.
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heiraten will. Ist natürlich alles streng geheim, aber da rollen gerade Dutzende LKW an. Es wurde für eine $500.000 Security engagiert. Also irgendwas ist da safe in Planung. Wir halten euch auf dem Laufenden. Bis dahin hier ganz frischer Sound von Taylor. Entspannte Nummer an diesem regen Mittwoch in München und der Region. I knew it, I knew you.

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1: Es ist Gong 96.3 München, Wetter kompakt. Ja, das, was uns die letzten Wochen an Regen gefehlt hat, das kommt jetzt alles irgendwie auf einmal runter. 18 Grad dazu am Kolumbusplatz, 18 auch in Karlsfeld im Landkreis Dachau. Später am Feierabend dann aber weniger Regen. Und morgen und Freitag wieder schön bei um die 24 Grad. Parken an einem beliebten See kostet ab heute Geld. Wo und wie viel, hört ihr gleich von unseren Münchner Reportern.
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1: Um 14 Uhr mit Nicolas Pinkanel. Grüß Gott. 2 Monate lang haben wir weniger Steuern auf Benzin und Diesel gezahlt. Jetzt ist der Tankrabatt Geschichte und die Preise haben ordentlich angezogen. Kurz nachdem die Tankstellen erhöhen durften, also kurz nach 12, hat der Liter Super bundesweit 2,20 Euro gekostet. Diesel lag bei 2,10 Euro. Das sind 18 bzw. 19 Cent mehr. Bei einer 50-Liter-Tankfüllung macht das fast 10 Euro aus. Das Hotel Mama kommt hier in Deutschland bei Söhnen offenbar besser an als bei Töchtern. Fast jeder dritte Mann lebt im Alter von 25 Jahren noch zu Hause, so eine neue Auswertung. Insgesamt liegt der bundesweite Schnitt bei 24 Jahren. Im EU-Vergleich ziehen die jungen Menschen in Finnland am schnellsten aus, nämlich mit 21. In Kroatien dagegen gibt's erst mit knapp 32 die erste eigene Wohnung. Was braucht es für ein gutes Leben? Laut den Deutschen finanzielle Stabilität, eine gute Wirtschaft und ein bezahlbares Leben. Das zeigt eine neue Umfrage. Aber auch körperliche und geistige Gesundheit sowie das Sozialleben sind für die Deutschen wichtig.
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1: Ab heute muss fürs Parken hier am Karlsfelder See bezahlt werden. Die Autos werden über ihr Kennzeichen registriert. Die Gebühr von 4 Euro wird bargeldlos über Karte oder online bezahlt. Aus Karlsfeld, Matthias Ulrich, Gong 96.3.
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1: Servus zu euch, die Autos besser ankommen mit dem besten Stau- und Blitzer-Service. Für München bitte weiterhin auf der A8 Richtung Salzburg, spätestens bei Weihern von der Autobahn runterfahren, denn ab da fetter Stau, über eine Stunde Zeitverlust bis zum Irschenberg, da hat es wohl mit dem LKW gekracht. Weiterhin auch Obacht auf der A95 Richtung Garmisch-Partenkirchen zwischen Schäftlern und Wolfratshausen, da nach wie vor Behinderung durch den Unfall. Und Stau rund um den Luise-Kieselbach-Tunnel auf dem Mittleren Ring, der ist ja ab heute für einen Monat in Richtung Norden gesperrt.
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1: In Sendling, Thalkirchner Straße einwärts und im Landkreis Fürstenfeldbruck in Puchheim auf dem Ileweg. Gute Fahrt.
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1: Einen schönen Montagnachmittag euch und willkommen noch mal im Monat Juli. Was da alles so ansteht? Ich sag nur Superstars ohne Ende hier in München. Das hört in 10 Minuten vorher. Olivia Dean für euch im Job. Ganz entspannt mit So Easy to Fall in Love.

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0: 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Und jetzt gibt's schon mal einen kleinen Vorgeschmack, und zwar vom anderen Main Act. Hier ist Zoe Wees mit Don't Give Up im GOM 96.3 Hitsommer.

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1: So, wichtige Info. Aktuell findet ein Polizeigroßeinsatz am Frankfurter Ring, Höhe vom Aldi-Supermarkt statt. Die Polizei bittet, dass ihr den Bereich weiträumig meidet. Mehr ist aktuell noch nicht bekannt. Unsere Gong 96.3 München-Reporter sind in diesen Sekunden unterwegs. Update hört ihr gleich hier auf Gong 96.3.
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1: Das Gong 96.3 München, Wetter kompakt. 17 Grad aktuell am Sendlinger Tor, 16 in Sauerlach. Dazu weiter dicke Regenwolken über München und der Region. Zum Feierabend wird's ein bisschen weniger. Und morgen und Freitag dann wieder schön bei um die 24 Grad.
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1: Ja, großer Polizeieinsatz gerade im Münchner Norden. Nikolas Pinkanell aus der Gong 96.3 Nachrichtenredaktion.
11: Ja, in Milbertshofen am Frankfurter Ring an der Ecke zur Knorrstraße hat die Polizei gerade großräumig abgesperrt. In der Knorrstraße 101 läuft gerade ein großer Polizeieinsatz wegen einer, so Zitat, Bedrohungslage. Was genau passiert ist, konnte uns noch niemand sagen. Wir sind mit dem Beamten weiter im Austausch. Unsere München-Reporterin sind außerdem auf dem Weg dorthin. Wir halten euch natürlich auf dem Laufenden, sobald es mehr Infos gibt.
1: Danke, Nikolas. Also den Bereich Frankfurter Ring, Ecke Knorrstraße vorerst weiträumig umfahren, wenn es geht.
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1: Besser ankommen mit dem besten Stau- und Blitzerservice auf Gong 96.3 und neben dem Frankfurter Ringecke Knorrstraße der weiträumigen Umfahrung auch weiterhin auf der A8 Richtung Salzburg, spätestens bei Weyern von der Autobahn runterfahren, denn ab da fährt der Stau mit über einer Stunde Zeitverlust bis zum Irschenberg. Vorhin hat es da mit dem LKW gekracht. Und Stau rund um den Luise-Kieselbach-Tunnel auf dem Mittleren Ring, der ist ja ab heute für einen Monat Richtung Norden gesperrt.
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1: Herlach, Putzbrunner Straße einwärts, im Landkreis Ebersberg in Kirchseeon in der Wasserburger Straße. Für mehr Blitzer 089-4x38, geht auch easy per WhatsApp. Gute Fahrt.
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1: Und jetzt die aktuelle von Tame Impala, Dracula. So run from the sun like Dracula. 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

0: Und wie uns jetzt die Polizei bestätigt hat, konnte eine Person festgenommen und ein verdächtiger Gegenstand gesichert werden. Heißt, aktuell besteht keine Gefahr mehr. Über weitere Details konnte uns die Polizei bisher aber noch keine Auskunft geben.
1: Danke, Nikolas. Sobald es nähere Informationen und Hintergründe gibt, hört ihr sie sofort bei uns hier auf Gong 96.3.

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0: heute, was wäre, wenn es einen Ort gäbe, an dem man ganz unkompliziert neue Freunde kennenlernen kann? Servus, Morning Man Mike hier auf Gong 96.3. 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
0: 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Ich schicke mal noch ein paar Sachen ab und morgen früh erzähle ich euch dann von der Idee. 7:15.
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6: Das Gong 96.3 München, Wetter kompakt. Noch weiter dicke Regenwolken über der Stadt und Region. Dazu 18 Grad am Olympiaturm, 18 auch in Gauting im Landkreis Starnberg. Später am Feierabend dann wieder Regen. Weniger Regen, sorry. Und morgen und Freitag sogar noch bessere Nachrichten. Da wird es wieder schön mit Sonne und um die 24 Grad. Es gibt Entwarnung nach dem Polizeigroßeinsatz in Milbertshofen. Die Hintergründe zum Vorfall, die hört ihr jetzt bei uns.
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6: Um 15 Uhr mit Nikolas Pinkernel. Grüß Gott. Die Polizei gibt Entwarnung beim Großeinsatz in der Knorrstraße in Milbertshofen. Auf Höhe der U-Bahn-Station Frankfurter Ring gab es eine Bedrohungslage, so die Ermittler wörtlich. Ein Mann hat gesagt, dass er Sprengstoff dabei hat. Er wurde daraufhin festgenommen. Sprengstoff hatte er allerdings keinen bei sich. Jetzt wird noch die Umgebung abgesucht, so die Polizei. Gefahr besteht allerdings nicht. Das Ende des Tankrabatts macht sich an den Zapfsäulen bemerkbar. Nachdem die Tankstellen heute Mittag die Preise erhöhen durften, kostet der Liter Super jetzt im bundesweiten Schnitt 2,20 Euro. Diesel liegt bei 2,10 Euro. Bei einer vollen 50-Liter-Tankfüllung sind das über 9 Euro mehr als kurz vor 12. Am Ende des Monats stellen sich auch viele Münchner die Frage, wofür ging eigentlich das ganze Geld drauf? Das zeigt jetzt eine neue EU-weite Studie. Abseits von dauerhaften Ausgaben wie Miete oder Lebensmittel geben die Deutschen EU-weit am meisten für ihre Freizeit aus, zum Beispiel für den eigenen Garten oder auch das Haustier.
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1: Drei Tafeln Schokolade wiegen so viel wie das kleinste Frühchen, das hier im Harlachinger Krankenhaus zur Welt gekommen ist. Für die gute Betreuung auch nach der Geburt wird die Frühgeborenenstation heute von der Familienministerin ausgezeichnet. Aus Harlaching, Andreas Werner, Gong 96.3.
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21: Servus zu euch, die Autos besser ankommen mit dem besten Stau- und Blitzer-Service. Für München, Obacht bitte auf dem mittleren Ring zwischen Giesing und Brudermühlstraße. Da steht ein kaputtes Auto. Ihr braucht 15 Minuten länger. Und wo wir eh schon beim mittleren Ring sind, Stau auch rund um den Luise-Kieselbach-Tunnel. Der ist ja ab heute für einen Monat Richtung Norden gesperrt. Und dann bitte immer noch auf der A8 Richtung Salzburg spätestens bei Weihern von der Autobahn runterfahren, denn ab da fetter Stau mit über einer Stunde Zeitverlust bis zum Irschenberg. Vorhin hat es dann mit dem LKW gekracht.
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21: In Ramersdorf, Rosenheimer Straße auswärts und in Gräfelfingen in der Rottenbucher Straße. Gute Fahrt.
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21: Servus! Wir machen uns einen gemütlichen Mittwochnachmittag. Für die letzten To-Dos im Job gibt's die nächste Ladung Lieblingshits für euch. Olivia Dean gleich mit dabei, Michi Schulte, Echo Smith. Und los geht's jetzt mit dem Mega-Ohrwurm von Alex Warren. Hier ist Fever Dream.

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Grüße gehen raus an dieser Stelle mal an alle Supermarktmitarbeiter hier in München und der Region. Ihr habt ja teilweise gerade richtig zu tun. Servus, Gong 96.3 hier mit Chris Peisker. Wir haben es euch erzählt, bei Aldi und Lidl, da stehen aktuell die Kühlregale leer teilweise. Durch die Hitze am Wochenende sind da Kühlungen im Lager ausgefallen. Jetzt gibt es Lieferengpässe bei Käse, Milch und Co. Also Respekt an euch, dass ihr da gerade mit Hochdruck dran arbeitet, die bald alle wieder voll zu kriegen. Für euch und alle anderen bei der Arbeit jetzt Olivia Dean in Münchens besten Musikmix. Entspannte Nummer Man I Need hier im Gong 96.3 Hitsommer.

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0: Und jetzt die aktuelle von Teddy Swims, Mr. Know-It-All.
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0: Mit Gong 96.3 geht's durch den Mittwochnachmittag. Und da freuen wir uns gleich auf Harry Styles. Das Beste von heute, American Girls. Die Nummer und mehr, nämlich eine halbe Stunde Hits an diesem regnerischen Cooldown-Mittwoch. Gleich im Gong 96.3 Hitsommer.
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0: Das Gong 96.3 München, Wetter kompakt. Im Moment noch Regen bei 18 Grad am Kieferngarten, 17 in Ottenhof im Landkreis Erding. Im Laufe des Feierabends dann aber trocken. Und Leute, morgen und Freitag endlich wieder schön mit 24 Grad.
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0: Servus zu euch, in die Autos besser ankommen, im besten Stau- und Blitzer-Service auf Gong 96.3. Ab heute viel Geduld bitte mitbringen auf dem Weg in den Feierabend. Nicht nur, weil der Luise-Kieselbach-Tunnel ab jetzt für einen Monat Richtung Norden gesperrt ist. Auch sonst auf dem mittleren Ring viel los. Im Schnitt braucht ihr heute 15 Minuten länger. Und dann bitte immer noch auf der A8 Richtung Salzburg spätestens bei Weihern runterfahren. Ab da fetter Stau mit über einer Stunde Zeitverlust bis zum Irschenberg. Vorhin hat es da mit einem LKW gekracht.
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0: Sendling, Thalkirchner Straße einwärts. Und im Landkreis Fürstenfeldbruck stehen sie in Puchheim auf dem Ileweg. Für mehr Blitzer 0894x38. Geht doch easy per WhatsApp. Gute Fahrt.
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0: viele von euch werden sich heute auf dem Weg in den Feierabend denken, wie soll ich das bloß die nächsten Wochen durchstehen? Sperrung vom Luise-Kieselbach-Tunnel für einen Monat, weiterhin Sperrung vom Föhringer Ring, die Gong 96.3 Live-Messung, die zeigt jetzt schon, ihr braucht auf dem mittleren Ring an vielen Stellen mindestens 25 Minuten länger. Durchhalten, wir sind bei euch mit einer richtigen Powernummer jetzt für euren Mittwochnachmittag. Hier ist Tiffany Harris mit Vertigo.
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2: Wenn ihr heute einen weißen Seat Leon seht, checkt bitte das Nummernschild. Es könnte das Auto von Christian sein. Er kommt aus der Nähe von Frankfurt und hat tatsächlich zum zweiten Mal vergessen, wo er es bei uns hier in München geparkt hat. Vor 3 Jahren hat die Gong 96.3 Community das Auto tatsächlich wiedergefunden. Und jetzt hofft der Christian wieder auf euren Support. Diesmal soll der Leon irgendwo in der Nähe vom Eisbach stehen. Mehr weiß er nicht. Die ganze Sache ist ihm ziemlich peinlich.
3: Ich habe den AirTag hier im Rucksack. Wenn ich zum Auto komme, dann werde ich ihn aktiviert reintun. Und dann wird es mir nicht mehr passieren.
2: Na, hoffentlich. Also, weißer Seat Leon, Kennzeichen DILV241. Wenn ihr ihn seht, meldet euch bei Gong 96.3.
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5: Bis Gong 96.3 München Wetter kompakt. 18 Grad am Tucherpark, 19 bei euch in Taufkirchen. Dazu jetzt am Nachmittag immer weniger Regen und abends fast überall trocken. Morgen und Freitag schon wieder freundlicher und auch das Wochenende wird wieder richtig sommerlich. Gleich 2 spektakuläre Polizeieinsätze bei uns in München und der Region. Wen die Polizei geschnappt hat, hört ihr gleich.
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18: Um 16 Uhr mit Nicolas Pinkanell. Grüß Gott. 2 Monate lang galten niedrigere Steuern auf Sprit. Jetzt ist der Tankrabatt allerdings ausgelaufen und die Preise sind wieder in die Höhe geschossen. Um 11:45, also als die Tankstellen die Preise erhöhen durften, hat eine 50-Liter-Tankfüllung knapp 10 Euro mehr gekostet als 11:45. Super ist im Schnitt auf 2,20 Euro pro Liter geklettert. Eine Baustelle reiht sich hier in München an die nächste. Egal ob am Föhringer Ring, der Landshuter Allee oder seit heute im Luise-Kieselbach-Tunnel. Das ist allerdings nicht nur für die Münchner Autofahrer ein riesiger Stress, sagt Bernd Ullmann vom Handelsverband.
19: Kunden, die von Dreck und Lärm abgeschreckt werden, kommen nicht in die Geschäfte. Parkplätze werden temporär gesperrt. Nun nicht zuletzt natürlich für den Lieferverkehr. Die Geschäfte müssen beliefert werden. Da müssen dann die Transporter die Geschäfte erreichen. Und all das ist natürlich dann ein riesengroßes Problem.
18: Einige Einzelhändler bekämen aktuell Schweißperlen beim Blick auf ihre Einnahmen, so Ullmann weiter. Ein Mann hat heute in Milbertshofen auf Höhe der U-Bahn-Station Frankfurter Ring für einen Großeinsatz gesorgt. Er hat gesagt, er hätte Sprengstoff dabei. Die Polizei hat ihn schließlich festgenommen und gemerkt, er hatte keinen Sprengstoff. Die Einsatzkräfte konnten daraufhin Entwarnung geben.
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20: Das war mal eine Aufregung. Ein Häftling ist gestern Nachmittag auf dem Weg zum Gericht in Traunstein aus dem Polizeiauto ausgebrochen und geflüchtet. Heute Morgen hat die Polizei ihn hier in Grevelfing gefasst, 120 Kilometer entfernt. Bei der Suche war auch ein Hubschrauber im Einsatz. Aus Grevelfing, Max Eckert, Gong 96.3.
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5: Besser ankommen mit dem besten Stau- und Blitzerservice für München. Hotspot ist heute der Luise-Kieselbach-Tunnel Richtung Norden. Der ist ja gesperrt wegen Sanierungsarbeiten ab heute bis August. Ihr werdet umgeleitet und außenrum staut sich natürlich ordentlich. Wenn ihr da auch feststeckt, klingelt gern mal durch 089 4x die 38. Viele fahren deswegen auch direkt über die andere Seite vom Mittleren Ring. Deswegen haben wir eine halbe Stunde Stau zwischen Leuchtenbergring und Schwabing und halbe Stunde plus auch auf der A99 West Richtung Lindau zwischen Neuherberg und Alacher Tunnel. Auch sonst viel los im Feierabendverkehr wegen dem schlechten Wetter heute. Plant auf jeden Fall noch mal 10 Minuten mehr ein als sonst.
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5: In Denning die Dagelfinger Straße, in Unterhaching steht einer auf der Münchner und in Dachau auf der Augsburger. Danke.
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5: Servus. Was ist eigentlich gerade los an den Münchner Tankstellen? Die Preise sind viel stärker gestiegen, als sie es wegen dem weggefallenen Tankrabatt eigentlich sollten. Und deswegen sind auch die Tankstellenbetreiber richtig sauer. Was die sagen und woran die höheren Preise noch liegen, heute gleich nach 4 zum Stück.

0: Als die Woche angefangen hat, lag Benzin noch bei 1,80 im Schnitt. Heute Mittag ist er an vielen Tankstellen auf über 2,20 gesprungen. Also deutlich mehr als die 17 Cent Tankrabatt. Servus, Gong 96.3 hier, Felix Meindorfer. Viele in München und der Region sagen, das ist Abzocke. Und Herbert Rabel vom Tankstellenverband, Sie und Ihre Kollegen sehen es ähnlich, ne?
1: Wir sehen es genauso. Wir als Tankstellenbetreiber haben ja nichts von den hohen Preisen, weil wir kriegen nur 1 bis 2 Cent pro Liter, egal was wir verkaufen. Und zweitens kriegen wir vor allen Dingen den Ärger ab. Unter den meisten Tankstellen sind die Tanks voll mit Sprit, der mit 17 Cent steuerlich reduziert ist. Seit vorgestern wird Sprit überteuert verkauft. Es ist einfach nur Geldmacherei. Abzocke, Raubtierkapitalismus, nennen Sie es, wie Sie es mögen.
0: Vor allem, weil die Preise bei der Einführung des Rabatts ja nur ganz langsam gesunken sind mit dem gleichen Argument. Da hieß es ja, wir haben den teuren Sprit noch in den Tankstellen.
1: Ja, ganz genau.
0: Aus der Erfahrung vom Tankrabatt 2022, wie glauben Sie denn, dass die Preise sich jetzt in den nächsten Tagen entwickeln werden?
1: Ich glaube, dass die jetzt erstmal so bleiben, vielleicht noch ein bisschen nach unten gehen, aber ich glaube, dass wir uns um die 2 Euro bewegen werden, weil nach meiner Einschätzung schon länger, dass das langfristige Marketingziel ist. Und diesem Ziel sind die Mineralölkonzerne gestern und heute einen großen Schritt näher gekommen.
0: Okay, also vielleicht geht es ein paar Cent runter die nächsten Tage. Erstmal nicht volltanken, falls ihr doch müsst. Am günstigsten ist es aktuell bei der Hemm in der Wasserburger Landstraße 1,96 für den E10 und 1,87 beim Diesel haben wir an der Allgut an der Keilerstraße.
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3: Das Gong 96.3 München Wetter kompakt. Es wird jetzt immer trockener am Nachmittag. 18 Grad am Müllerschen Volksbad in Haidhausen, 17 im Landkreis Ebersberg in Moosach. Morgen und Freitag Sonne und harmlose Wolken und das Wochenende wird dann richtig top. Die vielen Baustellen gerade sind nicht nur für alle Autofahrer ultra nervig, sie betreffen auch ganz viele Münchner beruflich echt heftig. Warum, hört ihr gleich.
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13: Um 4:30 mit Nicolas Pinkanel. Grüß Gott. Nach dem Ende des Tankrabatts sind die Preise heute Mittag wieder in die Höhe geschossen. Kurz nach 12 Uhr kostete der Liter Super im bundesweiten Schnitt 2,20 Euro. Das sind 18 Cent mehr als noch kurz vor 12 Uhr. Die ganzen Baustellen aktuell hier in München nerven nicht nur die Autofahrer, sie bringen auch die Geschäfte hier ins Schwitzen, so der Bayerische Handelsverband. Die Leute würden wegen des Verkehrs oder der noch schwereren Parkplatzsuche kaum noch in die Stadt fahren. Heute könnte der entscheidende Tag sein. Union und SPD beraten über ein Reformpaket. Es geht unter anderem um Steuerentlastungen für kleine und mittlere Einkommen sowie Reformen bei Rente, Gesundheit und Pflege. Bundeskanzler Merz spricht von einem großen Sprung bei der Modernisierung des Landes.
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13: Die Feuerwehr ist künftig noch schneller am Einsatzort. Ab heute ist das erste von drei sogenannten elektrischen Vorauslöschfahrzeugen in Betrieb. Es fährt sofort los und muss nicht auf den kompletten Löschzug warten.
3: Ja, und sind damit als erste an der Einsatzstelle. Also außer sie müssen durch den Luise-Kieselbach-Tunnel oder den Föhringer Ring.
14: Ja, oder über die Fürstenrieder Straße oder die Landshuter Allee.
3: Ach, es ist ein Traum zurzeit, ne?
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3: Besser ankommen mit dem besten Stau- und Blitzer-Service für München. Und Stichwort Luise-Kieselbach-Tunnel. Der ist natürlich weiter Richtung Norden gesperrt wegen Sanierungsarbeiten. Ihr werdet umgeleitet. Deswegen staut sich's ab Giesing 40 Minuten plus. Viele fahren deswegen auch gleich über die andere Seite vom Mittleren Ring. Und deswegen haben wir auch eine halbe Stunde Stau zwischen Leuchtenbergring und Schwabing insgesamt. Halbe Stunde plus auch auf der A99 West Richtung Lindau zwischen Neuherberg und dem Alacher Tunnel. Und auch sonst super viel los heute im Feierabendverkehr wegen dem Wetter. Aktuell 10 Minuten mehr einplanen als sonst um die Uhrzeit.
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3: Bogenhausen, die Oberföhringer Straße, Fürstenfeldbruck, die Münchner und in Forsteining am Ortseingang von Ebersberg kommen, steht einer. Wenn ihr noch was habt, 089 4x die 38. Danke euch.
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0: Hand aufs Herz. Wer von den Leuten, die ihr so in euren Kontakten habt, wird nachts um drei wirklich aufstehen, um euch aus der Patsche zu helfen? Servus, Gong 96.3, hier Felix Mahndorfer. Wir haben euch ja von der Studie erzählt, laut der jeder fünfte Erwachsene unter 30 sich einsam fühlt. Und deswegen sprechen wir mit euch diese Woche über Freundschaften und auch übers Freunde finden. Und die guten News sind, Experten, wie zum Beispiel Beziehungsberaterin Carina Neuner sagen, so viele Freunde braucht man eigentlich gar nicht.
1: Du brauchst schon Zeit, um die Freundschaften zu pflegen. Und man kann das nicht pauschal sagen, dass es mehrere braucht. Für den einen braucht es eine Freundin oder einen Freund und für andere dürfen es mehr sein.
0: Ja, Zeit, um die Freundschaft zu pflegen. Und das ist tatsächlich auch richtig viel Zeit.
1: Etwa 200 Stunden gemeinsamer Zeit. So kann aus einer Bekanntschaft eine enge Freundschaft werden. Weil wir brauchen eine Vielzahl an kleinen gemeinsamen Momenten, auf das Vertrauen entstehen kann. Und entscheidend ist nicht nur die Zeit, sondern auch die

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1: Das Gong 96.3 München Wetter kompakt. 18 Grad an der Uni, 17 Grad in Uttingen am Ammersee. Dazu jetzt immer weniger Regen am Nachmittag. Morgen und Freitag wieder freundlicher und das Wochenende wird dann auch so richtig sommerlich. Es war ein richtig lauter Knall heute in der Region wegen einer Notsprengung. Was genau da passiert ist, hört ihr gleich von den München Reportern.
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10: Um 17 Uhr mit Nicolas Pinkanell. Grüß Gott. Der Tankrabatt ist ausgelaufen und das merkt man auch. Der Liter Benzin und Diesel kostet wieder weit über 2 Euro. Die Preise sind kurz nach 12 Uhr um über 20 Cent gestiegen im Vergleich zu vor 12 Uhr. Der ADAC kritisiert das, denn vielerorts dürfte noch günstiger Sprit in den Tanks gewesen sein. Die Tankstellen halten dagegen. Im Endspurt des Tankrabatts habe es einen großen Andrang gegeben, deswegen seien die Tanks teils leer verkauft worden. Seit heute ist der Luise-Kieselbach-Tunnel Richtung Norden wegen einer Baustelle dicht. Dazu kommen etwa die Baustellen auf der Landshuter Allee oder der Fürstenrieder Straße oder auch die Bauarbeiten bei der U3, U6. Das sorgt für Staus und genervte Pendler. Aber auch für große Probleme in den Münchner Geschäften, sagt Bernd Ullmann vom Handelsverband.
11: Manch ein Einzelhändler bekommt da wirklich wahrlich mit Blick auf die sinkenden Einnahmen dicke, fette Schweißperlen auf der Stirn. Und man kann nur hoffen, dass irgendwann vielleicht mal das Licht am Ende des Tunnels gibt. Aber naja. Ja, mal schauen.
10: Zuletzt seien wegen der Baustellen deutlich weniger Kunden gekommen. Wind und Sonne liefern in Deutschland so viel Strom wie noch nie. Im ersten Halbjahr kamen knapp 60% des Stromverbrauchs aus erneuerbaren Energien, ein neuer Rekord für diesen Zeitraum. Ziel bis 2030 ist es, 80% des Stromverbrauchs daraus zu decken.
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12: Hier in Ebersberg wurde heute eine Panzergranate gefunden und dann auch direkt gesprengt. Mitarbeiter der Kläranlage haben sie im Fluss Ebrach entdeckt. Weil die Granate als sehr empfindlich gilt, musste sie sofort gesprengt werden, weshalb auch kurzzeitig keine Züge gefahren sind. Laut Polizei hat aber alles reibungslos geklappt. Aus Ebersberg, Alexandra Goreiska, Gong 96.3.
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1: Besser ankommen mit dem besten Stau- und Blitzerservice von München. Viel Rot heute auf der Verkehrskarte, plant im Schnitt eine Viertelstunde mehr ein als sonst im Feierabendverkehr. Die Hotspots, einmal der Luise-Kieselbach-Tunnel Richtung Norden, ist ja gesperrt wegen Sanierungsarbeiten. Da werdet ihr umgeleitet, deswegen staut sich's ab Giesing. Wir messen aktuell 40 Minuten plus. Dann eine halbe Stunde mehr auf der A99 West Richtung Lindau zwischen Neuherberg und dem Alacher Tunnel. Und für alle, die Richtung Süden fahren, über eine Stunde mehr nach zwei Unfällen auf der A8 Richtung Salzburg zwischen Holzkirchen und Inntal-Dreieck.
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1: Feldmoching, Karlsfelder Straße, Waldperdach, die Putzbrunner Straße und in Sauerlach steht einer auf der Otterloher. Danke.
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1: Servus, kurze Umfrage im Feierabendverkehr.
13: Wie ist die Stimmung hier? Zicke, zacke, zicke, zacke. Schlecht.
1: Ja, verständlich bei den ganzen Baustellen. Aber die nächsten vier Wochen im Juli, die werden richtig geil. Warum? Klären wir gleich nach vier zum Stück. Los geht's mit Nico Santos.

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0: kleiner Stimmungsbooster an diesem grauen Mittwoch. Supergeiler 2000er von Lily Allen hier im Gong 96.3 Sommer. Servus, Felix Meindorfer hier. Ab morgen ist dann auch wieder Sommerwetter und dann geht's richtig los bei uns in München und der Region.
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1: Und jetzt ganz frisch die aktuelle von Olivia Rodrigo, Drop Dead.
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0: frischer Sound von Olivia Rodrigo. Drop That. Servus, schön, dass ihr dabei seid. Yes, schönen Nachmittag euch mit Gong 96.3. Gleich das Beste von heute. Die aktuelle von Alex Warren ist dabei. Den Hit und viele mehr gibt's gleich hier im Gong 96.3 Hitsommer.
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0: Das Gong 96.3 München Wetter kompakt. Vereinzelt ist es noch nass. 18 Grad am Viktualienmarkt, 19 im Landkreis Dachau in Vierkirchen. Morgen und Freitag Sonne und harmlose Wolken. Und das Wochenende wird dann richtig top. Die Münchner Feuerwehr bekommt ihr erstes elektrisches Feuerwehrauto. Und wie das für noch schnellere Einsätze sorgen soll, hört ihr gleich.
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0: Um 5:30 mit Nicolas Pinkanel. Grüß Gott. Der Weg zur Tankstelle schmerzt auch hier in München wieder. Der Tankrabatt ist ausgelaufen. Seit Mittag kosten Benzin und Diesel wieder teils weit über 2 Euro pro Liter. Der ADAC kritisiert das. Die Preise sind zu früh gestiegen, weil viele noch günstigeren Sprit in den Tanks hätten. Stau auf dem Mittleren Ring ist für Pendler ohnehin schon Alltag. Wegen der ganzen Baustellen ist das aktuell aber besonders extrem. Das schadet auch den Münchner Geschäften, sagt jetzt der Handelsverband. Viele Kunden würden wegen der Einschränkungen aktuell nicht in die Stadt fahren und auch die Lieferanten kämen nur schwer durch. Es ist ein großer Sprung für die Modernisierung des Landes. Das sagt Bundeskanzler Merz. Er bezieht sich auf die geplanten Reformen. Darüber wollen Union und SPD heute entscheiden. Unter anderem geht es dabei um Steuerentlastungen bei kleineren und mittleren Einkommen.
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0: Die Feuerwehr ist künftig noch schneller am Einsatzort. Ab heute ist das erste von 3 elektrischen sogenannten Vorauslöschfahrzeugen in Betrieb. Es fährt sofort los und muss nicht auf den kompletten Löschzug warten. Noch mehr Infos aus München und der Region gibt es um 18 Uhr von unseren München-Reportern.
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0: Besser ankommen mit dem besten Stau- und Blitzerservice für München. Es ist wahnsinnig viel los heute. Verkehrskarte ist komplett rot, also plant auf jeden Fall eine Viertelstunde mehr ein als sonst im Feierabendverkehr. Die Hotspots, einmal natürlich der Luise-Kieselbach-Tunnel, der ist ab heute ja Richtung Norden gesperrt wegen Sanierungsarbeiten. Ihr werdet umgeleitet. Rückstau geht bis Giesing, aktuell 40 Minuten plus. Und wenn ihr da auch drin steckt, dann gerne kurz durchklingeln. 089 4x die 38. Dann haben wir einen Unfall mit einem LKW zwischen Leuchtenbergtunnel und dem Englischen Garten auf der rechten Spur. Da aktuell 20 Minuten mehr. Und über eine Stunde plus nach zwei Unfällen auf der A8 Richtung Salzburg zwischen Holzkirchen und Inntal-Dreieck.
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0: Sendling, die Pfeuferstraße, Fürstenfeldbruck, die Münchner Straße und am Dreieck Starnberg steht einer in der Überleitung von der A952 zur A95 Richtung München. Danke euch fürs Melden.
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0: super geiler 2000er. Jason Derulo hier im Gong 96.3 Hit Sommer. Servus, Felix Mahndorfer hier. Und heute ist echt heftig. Sperrung im Luise-Kieselbach-Tunnel, auch sonst super viele Baustellen. Dazu das Wetter. Also es ist ultra viel los im Feierabendverkehr. Und gerade noch ein Unfall auf der A92 Richtung München zwischen Unter- und Oberschleißheim. 20 Minuten mehr. Nächstes Update gibt's gleich wieder um 18 Uhr aus der Gong 96.3 Verkehrszentrale. Und bis dahin kommt einigermaßen gut durch. Wir machen das Beste draus, versorgen euch mit Münchens besten Musikmix. Und jetzt mit einem Mann, der sagt, meine besten Ideen für Songs, die habe ich immer im Auto, weil ich davon nichts anderem abgelenkt bin. Also vielleicht fällt euch auf dem Weg ja auch noch irgendwas Cooles ein. Hier schon mal sehr guter und kreativer Input von Tame Impala. Das ist Dracula. So run from the sun like Dracula.
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2: Wenn ihr heute einen weißen Seat Leon seht, checkt bitte das Nummernschild. Es könnte das Auto von Christian sein. Er kommt aus der Nähe von Frankfurt und hat tatsächlich zum zweiten Mal vergessen, wo er es bei uns hier in München geparkt hat. Vor 3 Jahren hat die Gong 96.3 Community das Auto tatsächlich wiedergefunden. Und jetzt hofft der Christian wieder auf euren Support. Diesmal soll der Leon irgendwo in der Nähe vom Eisbach stehen. Mehr weiß er nicht. Die ganze Sache ist ihm ziemlich peinlich.
3: Ich habe den AirTag hier im Rucksack. Wenn ich zum Auto komme, dann werde ich ihn aktiviert reintun. Und dann wird es mir nicht mehr passieren.
2: Na, hoffentlich. Also, weißer Seat Leon, Kennzeichen DILV241. Wenn ihr ihn seht, meldet euch bei Gong 96.3.
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4: Bis Gong 96.3 München Wetter kompakt. 16 Grad im Stadtmuseum, 17 in Schweig im Landkreis Erding. Dazu jetzt am Abend trocken. Morgen und Freitag auch freundlicher. Das Wochenende wird dann richtig sommerlich. Riesenpolizeieinsatz heute Nachmittag in München. Vielleicht habt ihr die Pusche auch über unsere App bekommen. Was da passiert ist, hört ihr gleich in den Nachrichten.
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12: Um 18 Uhr mit Nicolas Pinkanell. Guten Abend. 2 Monate lang galten niedrigere Steuern auf Sprit. Jetzt ist der Tankrabatt allerdings ausgelaufen und die Preise sind wieder in die Höhe geschossen. Um kurz nach 12, also als die Tankstellen die Preise erhöhen durften, hat eine 50 Liter Tankfüllung knapp 10 Euro mehr gekostet als noch kurz vor 12. Super ist im Schnitt auf 2,20 Euro pro Liter geklettert. Eine Baustelle reiht sich hier in München an die nächste. Egal ob am Föhringer Ring, der Landshuter Allee oder seit heute im Luise-Kieselbach-Tunnel. Das ist allerdings nicht nur für die Münchner Autofahrer ein riesiger Stress, sagt Bernd Ohlmann vom Handelsverband.
13: Kunden, die von Dreck und Lärm abgeschreckt werden, kommen nicht in die Geschäfte. Parkplätze werden temporär gesperrt. Nun nicht zuletzt natürlich für den Lieferverkehr. Die Geschäfte müssen beliefert werden, da müssen dann die Transporter die Geschäfte erreichen. Und all das ist natürlich dann ein riesengroßes Problem.
12: Einige Einzelhändler bekämen aktuell Schweißperlen beim Blick auf ihre Einnahmen, so Ullmann weiter. Ein Mann hat heute in Milbertshofen auf Höhe der U-Bahn-Station Frankfurter Ring für einen Großeinsatz gesorgt. Er hat gesagt, er hätte Sprengstoff dabei. Die Polizei hat ihn schließlich festgenommen und gemerkt, er hatte keinen Sprengstoff. Die Einsatzkräfte konnten daraufhin Entwarnung geben.
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14: Das war mal eine Aufregung. Ein Häftling ist gestern Nachmittag auf dem Weg zum Gericht in Traunstein aus dem Polizeiauto ausgebrochen und geflüchtet. Heute Morgen hat die Polizei ihn hier in Grevelfing gefasst, 120 Kilometer entfernt. Bei der Suche war auch ein Hubschrauber im Einsatz. Aus Grevelfing, Max Eckert, Gong 96.3.
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4: Besser ankommen mit dem besten Stau- und Blitzerservice für München. Der Luise-Kieselbach-Tunnel ist weiterhin der Hotspot. Ist ja Richtung Norden gesperrt wegen Sanierungsarbeiten. Ihr werdet da umgeleitet und deswegen staut sich's ab Kiesing 40 Minuten plus. Und auch auf den ganzen Straßen drumherum ist super viel los. Zum Beispiel auf der Plinganser Straße, da messen wir statt einwärts eine halbe Stunde mehr. Dann über eine Stunde plus nach zwei Unfällen auf der A8 Richtung Salzburg zwischen Irschenberg und Inntal-Dreieck. Und auch sonst haben wir heute echt ordentlich Feierabendverkehr, also plant nochmal 10 Minuten mehr ein als sonst um die Uhrzeit.
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4: Geblitzt wird in Bogenhausen auf der Oberföhringer Straße, in Feldmoching auf der Karlsfelder und in Forst-Inning am Ortseingang von Ebersberg kommend. Danke euch fürs Melden.
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1: Und hier ist frisch ausgezeichnet mit dem Bayerischen Radiopreis Felix Meindorfer.
4: Servus, schönen 1. Juli euch. Und im in dem neuen Monat gibt es neu ein paar Sachen, die ihr auf dem Schirm haben solltet, weil sie uns im Alltag auch immer wieder betreffen. Was sich ab heute ändert, klären wir gleich nach 4 Hits am Stück.

0: Supergeiler 2000er Iconer Pop und I Love It hier auf Gong 96.3. Servus, schönen 1. Juli euch. Und es gibt ein paar Sachen, die ihr im neuen Monat bei uns in München und der Region für den Alltag auf dem Schirm haben solltet. Alexander Goreiske aus der Gong 96.3 Redaktion. Wir fangen mal bei uns in München an. Uber, Bolt und Co. werden in der Stadt teurer, ne?
1: Yes, ab heute gelten in der Stadt Mindestpreise für alle Fahrdienst-Apps. Im Schnitt wird eine Fahrt durch München ab sofort satte 8 Euro teurer. Damit will die Stadt das klassische Taxigewerbe unterstützen.
0: Es gibt aber auch gute News beim Thema Geld, denn die Steuererklärung per Mausklick ist da, ne?
1: Genau. Erstmal nur für bestimmte Gruppen wie Singles ohne Kinder. Die bekommen ab jetzt eine fertig ausgefüllte Erklärung zugeschickt. Die muss man dann nur noch kurz checken und ein paar Angaben wie den Arbeitsweg ergänzen.
0: Und das letzte Ding betrifft alle Autofahrer. Die Verjährungsfrist für Blitzer, die verdoppelt sich, ne?
1: Genau. Bisher war es ja so, wer geblitzt wurde und 3 Monate lang keine Post bekommen hat, der war fein raus. Ab heute haben die Behörden aber 6 Monate Zeit. Und das gilt übrigens auch für alle Verstöße, also rote Ampeln oder auch das Handy am Steuer.
0: Danke dir, das sind die wichtigsten Neuerungen für den Juli und ab morgen wird es dann tatsächlich auch wieder sommerlicher.
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0: Und jetzt die aktuelle von Tiffany Aris, Vertigo.
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10: Das Gong 96.3 München. Wetter kompakt. Inzwischen kommt sogar ab und zu mal die Sonne raus. Ansonsten bewölkt und trocken. 16 Grad am Kieferngarten, 18 im Landkreis Dachau in Karlsfeld. Morgen und Freitag dann Sonne und harmlose Wolken. Und das Wochenende, das wird richtig sommerlich dann. Für Pendler sind die ganzen Baustellen aktuell nervig, für einige Münchner sind sie aber noch eine viel größere Belastung. Warum, hört ihr gleich in den Nachrichten.
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11: Um 6:30 mit Nicolas Pinkanell. Guten Abend. Nach dem Ende des Tankrabatts sind die Preise heute Mittag wieder in die Höhe geschossen. Kurz nach 12 Uhr kostete der Liter Super im bundesweiten Schnitt 2,20 Euro. Das sind 18 Cent mehr als noch kurz vor 12. Die ganzen Baustellen aktuell hier in München nerven nicht nur die Autofahrer, sie bringen auch die Geschäfte hier ins Schwitzen, so der Bayerische Handelsverband. Die Leute würden wegen des Verkehrs oder der noch schwereren Parkplatzsuche kaum noch in die Stadt fahren. Heute könnte der entscheidende Tag sein. Union und SPD beraten über ein Reformpaket. Es geht unter anderem um Steuerentlastungen für kleine und mittlere Einkommen sowie Reformen bei Rente, Gesundheit und Pflege. Bundeskanzler Merz spricht von einem großen Sprung bei der Modernisierung des Landes.
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11: Die Feuerwehr ist künftig noch schneller am Einsatzort. Ab heute ist das erste von drei elektrischen sogenannten Vorauslöschfahrzeugen hier in München in Betrieb. Es fährt sofort los und muss nicht auf den kompletten Löschzug warten. Noch mehr Infos aus München und der Region gibt's um 19 Uhr von unseren München-Reportern.
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10: Besser ankommen mit dem besten Stau- und Blitzerservice für München. Immer noch Stau rund um den Luise-Kieselbach-Tunnel. Der ist ja Richtung Norden gesperrt wegen Sanierungsarbeiten. Ihr werdet umgeleitet. Aktuell auf jeden Fall noch 20 Minuten mehr im Plan. Dann halbe Stunde plus A99 West Richtung Lindau zwischen Neuherberg und dem Allacher Tunnel. Und 45 Minuten nach einem Unfall auf der A8 Richtung Salzburg zwischen Irschenberg und Inntal-Dreieck. Ansonsten auch noch ordentlich Feierabendverkehr in der Stadt, auf jeden Fall 10 Minuten mehr einplanen.
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10: Fasanerie, die Lasallstraße. Dann in Bogenhausen steht einer auf der Oberföhringer. Und im Landkreis Ebersberg in Wolfesingen haben wir einen. Wenn ihr noch was seht, 089-4x38, gerne auch per WhatsApp. Danke.
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0: Also sogar die Tankstellenbetreiber sagen, das ist reine Abzocke. Servus, Gong 96.3 hier, Felix Meindorfer. Es geht natürlich um die Spritpreise. Die sind seit Anfang der Woche ja schon gestiegen und jetzt, wo der Tankrabatt weg ist, nochmal raufgegangen. Viel mehr als nur die 17 Cent Tankrabatt. Und deswegen sind die Tankstellenbetreiber auch richtig sauer, denn die dürfen sich den ganzen Ärger anhören und kriegen die Preise ja einfach von den Konzernen vorgeschrieben. Und Herbert Rabel vom Tankstellenverband sagt,
1: unter den meisten Tankstellen sind die Tanks voll mit Sprit, der mit 17 Cent steuerlich reduziert ist. Seit vorgestern wird Sprit überteuert verkauft. Es ist einfach nur Geldmacherei, Abzocke, Raubtierkapitalismus, nennen Sie es, wie Sie es mögen.
0: Vor allem, weil bei Beginn des Tankrabatts die Konzerne ja die Preise nur langsam gesenkt haben, mit der Begründung auch, ja, den Sprit, den wir jetzt haben, den haben wir ja noch ganz teuer eingekauft. Und 2022 zum Beispiel, da war das Rohöl auch viel teurer als jetzt, der Sprit aber viel günstiger.
1: Man muss schon die Inflation und die Teuerungsrate mit einberechnen. Wir haben ungefähr 2% Inflation, aber am Ende des Tages kommt es auf die Größenordnung an. Und wenn jemand innerhalb von 2 Tagen einen Preis erhöht um etwa 40, 50 Cent, dann redet man fairerweise von Unverschämtheit.
0: Ja, und langfristig wird sich der Preis wohl auch um die 2 Euro einpendeln, sagen Experten. Heißt, bis dahin sinkt er wahrscheinlich noch ein bisschen in den nächsten Tagen, also nicht volltanken erstmal. Und am günstigsten ist es gerade bei der Chat an der Truderinger Straße. Benzin für 2,01 Euro und Diesel gibt es für 1,87 Euro bei der Allgut an der Keiler Straße aktuell.
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6: 7:15.
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17: Bis Gong 96,3 München Wetter kompakt. 16 Grad an der Feldherrenhalle, 17 im Landkreis Ebersberg in Vaterstetten. Dazu jetzt am Abend trocken. Morgen und Freitag wird es dann auch richtig freundlich und das Wochenende komplett sommerlich. Eine Notsprengung nach nur wenigen Minuten, die gab es heute bei uns in der Region. Wo und was da passiert ist, hört ihr gleich von den München Reportern.
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18: Um 19 Uhr mit Nicolas Pinkanell. Guten Abend. Der Tankrabatt ist ausgelaufen und das merkt man auch. Der Liter Benzin und Diesel kostet wieder weit über 2 €. Die Preise sind kurz nach 12 Uhr um über 20 Cent gestiegen im Vergleich zu vor 12 Uhr. Der ADAC kritisiert das, denn vielerorts dürfte noch günstiger Sprit in den Tanks gewesen sein. Die Tankstellen halten dagegen. Im Endspurt des Tankrabatts habe es einen großen Andrang gegeben, deswegen seien die Tanks teils leer verkauft worden. Seit heute ist der Luise-Kieselbach-Tunnel Richtung Norden wegen einer Baustelle dicht. Dazu kommen etwa die Baustellen auf der Landshuter Allee oder der Fürstenrieder Straße oder auch die Bauarbeiten bei der U3-U6. Das sorgt für Staus und genervte Pendler. Aber auch für große Probleme in den Münchner Geschäften, sagt Bernd Ullmann vom Handelsverband.
19: Manch ein Einzelhändler bekommt da wirklich wahrlich mit Blick auf die sinkenden Einnahmen dicke, fette Schweißperlen auf der Stirn. Und man kann nur hoffen, dass irgendwann vielleicht mal das Licht am Ende des Tunnels gibt. Aber naja, mal schauen.
18: Zuletzt seien wegen der Baustellen deutlich weniger Kunden gekommen. Wind und Sonne liefern in Deutschland so viel Strom wie noch nie. Im ersten Halbjahr kamen knapp 60% des Stromverbrauchs aus erneuerbaren Energien, ein neuer Rekord für diesen Zeitraum. Ziel bis 2030 ist es, 80% des Stromverbrauchs daraus zu decken.
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6: Hier in Ebersberg wurde heute eine Panzergranate gefunden und dann auch direkt gesprengt. Mitarbeiter der Kläranlage haben sie im Fluss Ebrach entdeckt. Weil die Granate als sehr empfindlich gilt, musste sie sofort gesprengt werden, weshalb auch kurzzeitig keine Züge gefahren sind. Laut Polizei hat alles reibungslos geklappt. Aus Ebersberg, Andreas Werner, Gong 96.3.
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17: Besser ankommen mit dem besten Stau- und Blitzerservice für München. Vorsicht am Innsbrucker Ring, Ecke Bad Schachener Straße. Da ist die Ampel ausgefallen. Staut sich jetzt natürlich in alle Richtungen an der Kreuzung. Dann ist immer noch super viel los überall in der Stadt, weil ganz viele den Mittleren Ring heute meiden. Der Luise-Kieselbach-Tunnel ist ja Richtung Norden gesperrt wegen Sanierungsarbeiten. Es geht ja noch bis August. Plant in der Stadt auf jeden Fall auch 20 Minuten mehr ein als sonst. Und 45 Minuten plus haben wir nach einem Unfall auf der A8 Richtung Salzburg zwischen Ischenberg und Inntal-Dreieck.
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17: In der Audi-Welfenstraße, Landkreis Erding zwischen A94 und Fensbach und in Sauerlach steht einer auf der Otterloher Straße. Danke euch.
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17: Servus und wir starten direkt rein mit ein bisschen gute Laune-Sound gegen das Wetter heute in München und der Region. Das ist Bruno Mars.

auf der 9. Das ist Golden hier in den Top 10 des Tages auf Gong 96.3. Servus. Schönen Feierabend euch. Schön, dass ihr dabei seid. Und jetzt geht's weiter mit unserer ersten Neuvorstellung von zwei, die gerade eine sehr gute Zeit hatten. Erst im Studio und dann auch gemeinsam auf den ersten eigenen Sommershows und Festivals. Und dass die einfach gut drauf sind, das merkt man auch. Hier sind Leonie und Callum Scott mit Stay. 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

die 8. Loy und Red Eyes hier in den Top 10 auf Gong 96.30. Servus. Viertel nach 7 ist es. Und wir machen direkt weiter mit eurem Platz 7 von Shakira und Burna Boy. Hier ist

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1: Und jetzt ganz frisch die aktuelle von Katy Perry. Watch It Burn.
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3: Bis Gong 96.3 München, Wetter kompakt, bewölkt, trocken und vereinzelt sogar auch mit ein bisschen Sonne bei 16 Grad am Zenit in Frammann, 17 bei euch in Zamdorf. Morgen und Freitag dann wirklich Sonne und harmlose Wolken am Start und das Wochenende, das wird wieder richtig sommerlich.
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3: Besser ankommen mit dem besten Stau- und Blitzerservice für München. Vorsicht an der Ecke Innsbrucker Ring, Bad Schachener Straße, da ist die Ampel ausgefallen. Und es ist immer noch super viel los in der Stadt, weil ganz viele den Mittleren Ring meiden. Der Luise-Kieselbach-Tunnel ist ja Richtung Norden gesperrt wegen Sanierungsarbeiten, deswegen umfahren das viele. Auf jeden Fall 20 Minuten mehr einplanen als sonst.
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3: Und in Neuperlach steht auch ein Blitzer, Heinrich-Wieland-Straße. Dann am Dreieck Starnberg von der A952 so rum zur A95 Richtung München. Und im Landkreis Ebersberg in Wolfesing haben wir noch einen. Danke euch.
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sehr, sehr schöner Indie-Pop-Sound von Holly Humberstone. To Love Somebody, heute auf der 4 hier in den Top 10 des Tages auf Gong 96.3. Servus, Felix Meindorfer hier. Und wir freuen uns immer sehr, wenn wir hier in den Top 10 auch Songs hier aus der Region vorstellen können. Und der kommt von Malik Harris aus Landsberg. Der ist auch viel bei uns in München unterwegs für seine Musik. Und das ist einfach seine aktuelle. Hier ist Lie to Me.

0: Der hat einfach eine super mitreißende Energie. Ray heute auf Platz 2 mit Where is my husband? Servus.
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0: Und die kommt heute von Taylor Swift. Hier ist Opalite.

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1: Und jetzt ganz frisch die aktuelle von Gracie Abrams, Look at My Life.

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4: Es ist kurz vor 8.
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4: Das Gong 96.3 München Wetter kompakt. 16 Grad am Odeonsplatz, 17 haben wir aktuell noch in Ottobrunn. Dazu am Abend jetzt schön trocken und zum Teil auch noch ein bisschen Sonne dabei. Morgen und Freitag wird es deutlich freundlicher und das Wochenende dann so richtig sommerlich.
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5: Mit Dominik Schweiger. Guten Abend. Nach jahrelangen Ermittlungen hat die Bundesanwaltschaft im Fall Nord Stream Anklage erhoben. Angeklagt ist ein Ukrainer, der als mutmaßlicher Drahtzieher der Anschläge im September 2022 gilt. Nach Medienberichten lautet die Anklage unter anderem auf Kriegsverbrechen, das Herbeiführen einer Sprengstoffexplosion und die Zerstörung von Bauwerken. Der Mann war letztes Jahr in Italien festgenommen und später nach Deutschland ausgeliefert worden. Ökostrom ist in Deutschland weiter auf dem Vormarsch. Im ersten Halbjahr 2026 hatte klimaneutral erzeugter Strom mit 58% einen so großen Anteil am Stromverbrauch wie noch nie in diesem Zeitraum. Das geht aus Hochrechnungen des Bundesverbands der Energie- und Wasserwirtschaft hervor. Mehr von Ronny Thorau.
6: Vor allem die Stromerzeugung aus Wind und Sonne hat im ersten Halbjahr kräftig zugelegt. Das lag vor allem wohl daran, dass einfach mehr Wind wehte als im ersten Halbjahr 2025. Und es regnete weniger. Das begünstigte die Stromerzeugung aus Sonnenenergie neben dem stetigen Ausbau von Photovoltaikanlagen. Aus Wasserkraft wurde dagegen im ersten Halbjahr etwas weniger Strom erzeugt.
5: Wer heute tankt, merkt das Ende des Tankrabatts sofort im Geldbeutel. Nach Angaben des ADAC kostet 1 Liter Super E10 inzwischen im Schnitt 2,15 Euro. Diesel liegt bei 2,11 Euro. Der ADAC kritisiert außerdem, dass viele Mineralölkonzerne die Preise bereits gestern angehoben hätten, also noch vor dem offiziellen Ende des Tankrabatts.
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4: Besser ankommen mit dem besten Stau- und Blitzerservice für München. 10 Minuten plus haben wir wegen der Baustelle auf der A99 West Richtung Lindau zwischen Alacher Tunnel und Kreuz West. Und der Luise-Kieselbach-Tunnel ist natürlich weiterhin gesperrt Richtung Norden wegen Sanierungsarbeiten. Dafür die Umfahrung auf jeden Fall eine Viertelstunde mehr einplanen.
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4: Im Harthof die Anton-Will-Straße, Fasenerie die LaSalle-Straße und im Landkreis Dachau in Heimhausen steht einer auf der Amper-Pettenbacher Straße. Danke euch.
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4: Schön, dass ihr dabei seid und machen direkt weiter mit frischem Sound von Tame Impala und Jenny. Hier ist Dracula. 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

0: Warum tun wir Erwachsenen uns oft so schwer, neue Freunde zu finden? Servus, Gong 96.3, hier Felix Meindorfer. Darüber sprechen wir diese Woche mit euch, weil laut einer neuen Studie sich jeder Fünfte zwischen 18 und 30 oft einsam fühlt. Und ganz viele von euch melden sich gerade und sagen, ja, also so nach der Schule und nach der Uni sind eigentlich kaum noch neue Freunde dazugekommen.
1: Man braucht sehr viel, man muss über seinen eigenen Schatten springen, um auf Leute auch zuzugehen.
2: Oh, ich glaube, es ist schwierig, den Anschluss zu finden. Ich meine, mittlerweile gibt es ja viele Angebote oder sowas, aber vielen fehlt der Mut, da den ersten Schritt reinzumachen, würde ich sagen.
1: Das ist ja alles ein bisschen schnelllebiger und man lernt neue Leute kennen, dann sind die vielleicht ein bisschen cooler, dann entwickelt man sich weiter. Also ich finde es auf jeden Fall schwieriger, aber ich finde es jetzt nicht unmöglich.
0: Ja, früher ging Freunde finden irgendwie super easy, jetzt muss man sich es oft richtig als Aufgabe vornehmen. Und deswegen die Frage an euch, was habt ihr für Erfahrungen gemacht mit dem Thema und habt ihr vielleicht auch einen Tipp, wie es besser klappt? Und Morning Man Mike hat sich auch schon was überlegt, was wir dazu machen könnten. Er arbeitet gerade noch dran und schaut, ob das auch wirklich hinhaut. Update dazu gibt es morgen früh 7:15 hier auf Gong 96.3. Und bis dahin geht's weiter mit Münchens besten Musikmix hier im Hitsommer und mit sehr coolem und so ein bisschen rockigen Sound von Olivia Rodrigo. Das ist Drop That.
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0: supergeiler 2000er Beyoncé und Jay-Z mit Crazy in Love hier auf Gong 96.3. Servus, Felix Mandorfer hier. Heute war Chaos-Tag 1 und das soll jetzt bis August noch so weitergehen. Also München hat ja wirklich schon genug Baustellen. Und heute ist dann auch noch die Sperrung am Luise-Kieselbach-Tunnel Richtung Norden dazu gekommen. Vor ein paar Monaten hat es ja mal gebrannt und deswegen muss nochmal saniert werden. Und ganz viele von euch haben heute auf Instagram bei uns gefragt, warum muss es denn jetzt sein und nicht zum Beispiel in den Sommerferien, wo deutlich weniger los ist auf den Straßen. Haben wir nachgehakt bei Georg Dunkel vom Mobilitätsreferat.
1: Weil zu diesem Zeitpunkt die Bahnstrecke von Starnberg kommend komplett gesperrt sein wird und wir einen Schienenersatzverkehr in die Stadt mit Bussen bewerkstelligen müssen. Vorher war es nicht möglich, weil wir eine leistungsfähige Fürstenriederstraße zwischen der Garmischer und der Lindauer Autobahn brauchen.
0: Macht Sinn und trotzdem ist es natürlich ein unglaubliches Gehackse jetzt für alle Pendler zurzeit. Und weil der Tankrabatt ja auch noch weg ist, gibt es eigentlich nur eine angemessene Reaktion.
2: Ich scheiß auf die verdammte Karre. Ich gieß Benzin drüber und zünde sie an.
0: Ja, schönen Feierabend euch trotzdem. Jetzt mit frischem Sound, bisschen Country-Vibes von Taylor Swift. Hier ist I Knew It, I Knew You.

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0: Und jetzt ganz frisch die aktuelle von Christo Sarandi. Good Old Days.
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6: Mit Dominik Schweiger. Guten Abend. Die Bundesanwaltschaft hat in Hamburg Anklage gegen einen mutmaßlichen Drahtzieher der Nord Stream-Anschläge im September 2022 erhoben. Das hat die Kanzlei des angeklagten Ukrainers bestätigt. Thomas Brock berichtet.
7: Die Bundesanwaltschaft wirft dem Mann laut Medienberichten Kriegsverbrechen, das Herbeiführen einer Sprengstoffexplosion und die Zerstörung von Bauwerken vor. Der Ukrainer war im vergangenen Jahr im Italienurlaub gefasst worden. Er wehrte sich monatelang gegen die Auslieferung nach Deutschland. Im November wurde er dann aber überstellt.
6: Wind und Sonne liefern in Deutschland so viel Strom wie noch nie. Im ersten Halbjahr kamen nach Hochrechnungen 58% des Stromverbrauchs aus erneuerbaren Energien. Ein neuer Rekord für diesen Zeitraum. Vor allem Windkraft und Photovoltaik legten weiter zu. Bis zum Ziel der Bundesregierung ist es aber noch ein Stück. Bis 2030 sollen nämlich 80% des Stromverbrauchs aus erneuerbaren Energien stammen. Der Sparkurs bei Mercedes sorgt jetzt für Gegenwind aus den eigenen Reihen. Die IG Metall ruft Beschäftigte an mehreren deutschen Standorten zu Protesten auf. Auslöser sind neue Sparmaßnahmen des Konzerns. So wird eine tarifliche Sonderzahlung verschoben. Außerdem will Mercedes die Arbeitszeit neu verhandeln, nach dem Motto mehr arbeiten für das gleiche Geld. Dadurch soll der Konzern zukunftsfähig werden, heißt es. Seit es teilweise legal ist, greifen vor allem junge Männer immer häufiger zu Cannabis. Das zeigt eine Untersuchung des Robert-Koch-Instituts. Demnach hat letztes Jahr fast jeder dritte Mann zwischen 18 und 25 Jahren Cannabis konsumiert. Mehr als noch 2 Jahre zuvor. Nach Einschätzung des RKI hatte dieser Trend aber schon vor der Teillegalisierung begonnen. Lange sah es nach einer Überraschung bei der Fußball-WM aus. Am Ende hat sich aber doch England durchgesetzt. Nach einem frühen Rückstand war es dann doch ein 2:1 gegen die Demokratische Republik Kongo. Um 22 Uhr unserer Zeit spielen dann noch Belgien und Senegal gegeneinander. In der Früh dann Co-Gastgeber USA gegen Bosnien-Herzegowina.
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0: Und jetzt die aktuelle von Tiffany Aris. Vertigo.
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1: Und jetzt ganz frisch die aktuelle von Temper City, Self-Aware.

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4: Mit Moritz Einzel. Knapp 4 Jahre nach den Anschlägen auf die Nord Stream Pipelines beginnt jetzt die juristische Aufarbeitung. Die Bundesanwaltschaft hat Anklage gegen einen ehemaligen ukrainischen Soldaten erhoben. Er soll eine Gruppe angeführt haben, die die Sabotage verübt hat. Nach ARD-Informationen wird ihm unter anderem ein Angriff auf die zivile Energieinfrastruktur vorgeworfen. Der Mann war vor knapp 1 Jahr in Italien festgenommen worden. Für die schwarz-rote Koalition sind es richtig wichtige Verhandlungen. Die Spitzen von Union und SPD beraten im Koalitionsausschuss über ein umfassendes Reformpaket. Auf der Tagesordnung stehen unter anderem Steuerentlastungen, Änderungen bei den Sozialsystemen und Reformen am Arbeitsmarkt. Kanzler Merz hat sich vor Beginn der Gespräche zuversichtlich gezeigt. Ergebnisse werden morgen erwartet. Seit heute tut Tanken im Geldbeutel wieder mehr weh. Der Liter Super E10 hat um mehr als 13 Cent zugelegt, Diesel sogar um gut 15 Cent. Der befürchtete Rekordsprung am Mittag ist aber ausgeblieben. Thomas Brockt berichtet.
5: Seit Mitternacht ist der Tankrabatt Geschichte. Die Steuermäßigung von knapp 17 Cent pro Liter gibt es nicht mehr. Aktuell müssen sich die Autofahrer also erstmal wieder auf Preise über 2 Euro pro Liter einstellen. Geblieben ist auf jeden Fall die 12-Uhr-Regel, also nur eine Erhöhung pro Tag. Super E10 etwa kostete danach heute im Schnitt 2,15 Euro, Diesel 2,11 Euro.
4: 2 tote Fledermäuse im Landkreis Aschaffenburg sind positiv auf Tollwut getestet worden. Die Behörden geben aber Entwarnung. Für Menschen bestehe keine Gefahr. Wer eine Fledermaus findet, sollte sie trotzdem nicht anfassen, sondern das Veterinäramt oder die Fledermausberater verständigen. England hat bei der Fußball-WM im 16. Finale gerade noch die Kurve bekommen. Gegen die Demokratische Republik Kongo lag das Team von Thomas Tuchel früh zurück, gewann am Ende aber noch mit 2:1. Doppeltorschütze für England war Stürmer Harry Kane vom FC Bayern.
6: Gordon works it to Kane in the D. Kane finds a position.
4: So klang der Siegtreffer mit englischem Originalkommentar. Jetzt geht's weiter mit Belgien gegen Senegal und ab 2 Uhr spielt dann Co-Gastgeber USA gegen Bosnien-Herzegowina.
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1: Und jetzt ganz frisch die aktuelle von Leonie und Callum Scott. Stay.
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0: Und jetzt ganz frisch die aktuelle von Jennifer Lopez und David Guetta. Save Me Tonight.
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1: Und jetzt die aktuelle von Shakira, Die Die.
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5: Mit Moritz Einzel. Rund 4 Jahre nach den Anschlägen auf die Nord Stream Pipelines in der Ostsee hat die Bundesanwaltschaft Anklage erhoben gegen den mutmaßlichen Drahtzieher. Dem Ukrainer wird unter anderem das Herbeiführen einer Sprengstoffexplosion und die Zerstörung von Bauwerken vorgeworfen. Bei der Sabotageaktion im September 2022 hatten Sprengsätze Leitungen schwer beschädigt, die für den Transport von russischem Gas gebaut worden waren. Die Spitzen von Union und SPD beraten im Koalitionsausschuss über ein umfassendes Reformpaket. Es geht um eine Reform der Einkommensteuer, Änderungen bei den Sozialsystemen und am Arbeitsmarkt. Bundeskanzler Merz zeigte sich zuversichtlich, einen großen Sprung nach vorne zu machen. Ziel sei es, den privaten Konsum zu stärken und Investitionen der Wirtschaft anzukurbeln. Ergebnisse werden für morgen erwartet. Das Bundeskabinett hat Änderungen im Reservistendienst der Bundeswehr auf den Weg gebracht. Vorgesehen ist, dass Reservisten wieder zu Wehrübungen verpflichtet werden sollen. Verteidigungsminister Pistorius.
6: Bisher mussten sowohl Arbeitgeber als auch Reservisten einer Heranziehung zustimmen. Das soll laut Gesetzentwurf entfallen. In Zukunft sollen Reservistinnen verpflichtend zur Reservedienstleistung herangezogen werden können. Die Heranziehung wird aber gestaffelt, sowohl nach der Dauer, in der für die jemand Dienst geleistet hat bei der Bundeswehr, und auch das Alter spielt eine Rolle.
5: Bis 2033 soll die Bundeswehrreserve auf mindestens 200.000 Frauen und Männer aufgestockt werden. Seit es teilweise legal ist, greifen vor allem junge Männer immer häufiger zu Cannabis. Das zeigt eine Untersuchung des Robert-Koch-Instituts. Demnach hat letztes Jahr fast jeder dritte Mann zwischen 18 und 25 Jahren Cannabis konsumiert, mehr als noch 2 Jahre zuvor. Nach Einschätzung des RKI hatte dieser Trend aber schon vor der Teillegalisierung begonnen. Bei der Fußball-WM hat England mit viel Mühe das Achtelfinale erreicht. Das Team von Coach Thomas Tuchel besiegte die Demokratische Republik Kongo mit 2:1. Beide Treffer für die Engländer erzielte Bayern-Stürmer Harry Kane. Im Achtelfinale trifft England auf Co-Gastgeber Mexiko. Jetzt gerade ist Halbzeit im 16. Finale zwischen Belgien und dem Senegal. Und die Senegalesen führen mit 1:0. Und um 2 Uhr ist dann Anstoß bei der Partie zwischen Co-Gastgeber USA und Bosnien-Herzegowina.
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1: Und jetzt ganz frisch die aktuelle von OneRepublic. Need Your Love.

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1: Und jetzt ganz frisch die aktuelle von Olivia Rodrigo, Drop Dead.
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0: Und jetzt die aktuelle von Tame Impala, Dracula.
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1: Mit Moritz Einzel. 7,5 Stunden hat's gedauert. Am späten Abend haben die Spitzen von Union und SPD ihre Beratungen über das Reformpaket im Koalitionsausschuss beendet. Kanzler Merz hatte im Vorfeld gesagt:
2: Meine Erwartung ist, dass wir wirklich einen großen Sprung nach vorn machen in der Modernisierung unseres Landes, dass wir auch das Thema Wettbewerbsfähigkeit prioritär im Blick haben und dass wir alles tun, damit private Haushalte konsumieren können, aber auch die Industrie investieren kann.
1: Und die Koalition hat sich auf diverse Reformen geeinigt. Die Ergebnisse sollen am Donnerstagmorgen auf einer Pressekonferenz vorgestellt werden. Mit dabei im Koalitionsausschuss war auch Bayerns Ministerpräsident Söder. Der hätte sonst sicher beim Sommerempfang der Handwerkskammer für München und Oberbayern vorbeigeschaut. Da hat ihn am Abend Staatskanzleichef Herrmann vertreten. Ein großes Thema im Handwerk, der Bürokratieabbau. Da sagte Herrmann, der Staat dürfe nicht überall schwarze Schafe sehen.
3: Es ist die Konsequenz dann, dass man alles bis ins Letzte regelt und jeder noch einen Kontrolleur kriegt und der Kontrolleur noch einmal einen Kontrolleur, am Ende niemand mehr wirklich durchblickt. Deshalb dieses Umdenken wieder hin zu mehr den Leuten zutrauen, die Leute einfach machen lassen.
1: Herrmann zeigte sich zuversichtlich, dass die Koalition in Berlin unter anderem Erleichterungen bei Berichtspflichten für Handwerker beschließt. Wind und Sonne liefern in Deutschland so viel Strom wie noch nie. Im ersten Halbjahr kamen nach Hochrechnungen 58% des Stromverbrauchs aus erneuerbaren Energien. Ein neuer Rekord für diesen Zeitraum. Vor allem Windkraft und Photovoltaik legten weiter zu. Gerade ist noch die Fußball-WM in vollem Gange, doch Ende August, da startet auch die Bundesliga wieder. Jetzt ist klar, Meister FC Bayern bestreitet das Eröffnungsspiel am Freitag, den 28. August, gegen den VfB Stuttgart. Dann wird auch der Marokkaner Ismail Saibari das Bayern-Trikot anziehen. Die Münchner haben die Verpflichtung des Offensivmanns von der PSV Eindhoven verkündet. Mit bislang 3 Treffern für Marokko ist er einer der auffälligsten WM-Spieler.
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1: Und jetzt die aktuelle von Tiffany Aris, Vertigo.
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1: Und jetzt die aktuelle von Teddy Swims. Mr. Know-It-All. 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
1: Und jetzt ganz frisch die aktuelle von Christo Sarandi. Good Old Days.
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1: Mit Moritz Einzel. Die Spitzen von Union und SPD haben sich auf ein umfassendes Reformpaket für Wachstum und Beschäftigung geeinigt. Nach ARD-Informationen gehört dazu auch eine Reform der Einkommensteuer. Konkrete Einzelheiten wurden am Abend allerdings nicht bekannt. Im Vorfeld hatte Kanzler Merz gesagt, es solle einen großen Sprung nach vorne geben. Die Ergebnisse der 7,5 Stunden langen Verhandlungen wollen die Spitzen der Bundesregierung am Vormittag bei einer Pressekonferenz vorstellen. Nach jahrelangen Ermittlungen hat die Bundesanwaltschaft im Fall Nord Stream Anklage erhoben. Angeklagt ist ein Ukrainer, der als mutmaßlicher Drahtzieher der Anschläge im September 2022 gilt. Nach Medienberichten lautet die Anklage unter anderem auf Kriegsverbrechen, das Herbeiführen einer Sprengstoffexplosion und die Zerstörung von Bauwerken. Der Mann war letztes Jahr in Italien festgenommen und später nach Deutschland ausgeliefert worden. Bayerns Staatskanzleichef Herrmann hat den Wert einer handwerklichen Ausbildung gewürdigt. Beim Sommerempfang der Handwerkskammer für München und Oberbayern sagte er, dass die Handwerksbetriebe selbst dabei die wichtigste Rolle spielen.
2: Darum sind wir falsch beraten, wenn wir laufend dazu übergehen, viele Bereiche zu akademisieren. Und nur damit man dann anschließend vielleicht höher eingruppiert wird irgendwo, zu sagen, das muss jetzt auch noch jemand, der muss auch noch an der Uni und Berufe, die klassisch nicht akademisch sind, in die hochschulische Ausbildung reinzuziehen. Das ist ein Fehler.
1: Master und Meister müssten gleich sein, so Herrmann. Der CSU-Politiker warb dafür, an den Schulen in Bayern mehr über Handwerksberufe zu informieren. Kanada nimmt nächstes Jahr am Eurovision Song Contest in Bulgarien teil. Das hat der Veranstalter, die Europäische Rundfunkunion, in Genf mitgeteilt. Kanada wird nach Australien das zweite Land aus Übersee sein, das ein Lied ins Rennen um die ESC-Krone schicken wird. Den diesjährigen ESC in Wien hatte die bulgarische Sängerin Dara mit dem Lied Bangaranga gewonnen. Bei der Fußball-WM hat Belgien das Achtelfinale erreicht. Das Team besiegte den Senegal nach einem 0:2 Rückstand noch mit 3:2 nach Verlängerung. Im Achtelfinale treffen die Belgier auf den Sieger des 16. Finales zwischen Co-Gastgeber USA und Bosnien-Herzegowina. Die Partie beginnt um 2 Uhr. Schon am frühen Abend hatte sich England gegen die Demokratische Republik Kongo mit 2:1 durchgesetzt und trifft als nächstes auf Co-Gastgeber Mexiko.
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2: Wenn ihr heute einen weißen Seat Leon seht, checkt bitte das Nummernschild. Es könnte das Auto von Christian sein. Er kommt aus der Nähe von Frankfurt und hat tatsächlich zum zweiten Mal vergessen, wo er es bei uns hier in München geparkt hat. Vor 3 Jahren hat die Gong 96.3 Community das Auto tatsächlich wiedergefunden. 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Mehr weiß er nicht. Die ganze Sache ist ihm ziemlich peinlich.
3: Ich habe den AirTag hier im Rucksack. Wenn ich zum Auto komme, dann werde ich ihn aktiviert reintun. Und dann wird es mir nicht mehr passieren.
2: Na, hoffentlich. Also, weißer Seat Leon, Kennzeichen DILV241. Wenn ihr ihn seht, meldet euch bei Gong 96.3.
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1: Mit Moritz Einzel. Die Koalitionsspitzen von Union und SPD haben sich am späten Abend auf ein Reformpaket für Wachstum und Beschäftigung geeinigt. Die konkreten Ergebnisse sollen am Vormittag präsentiert werden. Nach ARD-Informationen gelang eine Einigung auf eine Einkommensteuerreform. Außerdem wurden Reformen der Arbeitsmarktregelungen und Maßnahmen zum Abbau von Bürokratie beschlossen. Bürokratieabbau, das ist auch ein großes Thema im bayerischen Handwerk. Beim Sommerempfang der Handwerkskammer für München und Oberbayern hat sich dazu Staatskanzleichef Herrmann geäußert.
2: Wir durchforsten das bayerische Recht und fragen im Grunde bei jeder Vorschrift, braucht es das noch oder kann das weg? Und im Zweifel streichen wir es halt weg. Und dann schauen wir, was passiert. Wenn die Welt untergeht, dann machen wir es halt wieder. Vermutlich geht sie nicht unter. Bei den wenigsten Regelungen geht die Welt unter, wenn sie fehlen. Also sind wir schon ein Stück weiter.
1: Handwerker seien aber vor allem vom Bundesrecht betroffen, so Herrmann. Da machte der CSU-Politiker Hoffnung auf Entlastungen durch die Reformbeschlüsse der Bundesregierung. Das Bundeskabinett hat 2 Gesetzentwürfe zur Stärkung der Bundeswehr beschlossen. Reservisten sollen künftig wieder zu Wehrübungen verpflichtet werden können. Verteidigungsminister Pistorius schränkte aber ein.
3: Es gibt eine Anhörung und natürlich die Möglichkeit, persönliche Gründe, die dagegen sprechen, jeweils seitens des Arbeitgebers, Unabkömmlichkeit oder auch des Arbeitnehmers zu berücksichtigen.
1: Außerdem soll der Bau von militärischer Infrastruktur beschleunigt werden. Wer günstige Mode, Ladekabel oder Spielzeug aus Ländern außerhalb der EU bestellt, muss mit höheren Kosten rechnen. Bislang gab es eine Ausnahme für Lieferungen mit einem Wert von unter 150 Euro. Das gilt jetzt nicht mehr. Die EU und die Bundesregierung wollen mit der neuen Regelung die Flut an Billigimporten ausländischer Plattformen wie etwa Temu eindämmen. Bei der Fußball-WM steht Belgien im Achtelfinale. Das Team hat im 16. Finale den Senegal mit 3:2 nach Verlängerung besiegt, nach 0:2 Rückstand. Im Achtelfinale trifft Belgien nun auf den Sieger der Partie zwischen Co-Gastgeber USA und Bosnien-Herzegowina. Das Spiel beginnt in diesen Minuten. Schon am frühen Abend setzte sich England gegen die Demokratische Republik Kongo mit 2:1 durch und trifft im Achtelfinale auf Mexiko.
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